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0: Anna Guten Morgen, viele Fragen natürlich, sehe ich auch gerade im Live-Chat. Mhm. Wann ist es bei Anna Guten Morgen soweit? Wann,
1: eine Schwangerschaft?
0: Ja, wann ist es geplant? Haben wir da irgendwas gedacht? So mit 28, 26, wie viele Jahren können wir das als Thema
1: machen? Also erstmal brauche ich einen netten Kerl. So geht's schon mal los. Okay. Und solange wir den nicht gefunden haben, bin ich auch happy damit und bleib erstmal allein.
2: Also netter Kerl, melde dich.
1: Aber ich, nee, dann auch nochmal so 5 Jahre.
0: Also okay.

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0: Guten Morgen, Jakob und Ben.
1: Anna, guten Morgen. Viele Fragen natürlich, sehe ich auch gerade im Live-Chat. Hm. Wann ist es bei Anna Guten Morgen soweit?
2: Eine Schwangerschaft?
1: Ja, wann ist es geplant? Haben wir da irgendwas gedacht? So mit 28, 26, wie viele Jahren können wir das als Thema machen?
2: Also erstmal brauche ich einen netten Kerl. So geht's schon mal los. Okay. Und solange wir den nicht gefunden haben, bin ich auch happy damit und bleib erstmal allein.
3: Also netter Kerl, melde dich.
2: Aber ich, nee, dann auch noch mal so 5 Jahre.
1: Also okay.

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0: normalerweise stehen ja im Wachsfigurenkabinett in Madame Tussauds viele Stars, Promis von A bis Z.
1: Richtig.
0: Jetzt hat es unser, ich würde schon sagen, Nationalgericht der Döner reingeschafft. Welches Essen muss unbedingt auch noch ausgestellt werden? Klären wir gleich.
1: Jetzt gibt's erstmal Topic zusammen mit Becky G und Sorry Puppy. Habt den allerschönsten Freitag.

0: Das gibt's auf der ganzen lieben, langen, großen Welt nur einmal. Guten Morgen, hier ist Energy am Morgen für euch. Mit Anna, guten Morgen und mir
1: Morgen.
0: Ben. Unser Nationalheiligtum kommt ins Wachsfigurenkabinett. Es geht natürlich um den Döner. Ab heute gibt's den ersten Wachsdöner der Welt.
1: Wir fragen natürlich, was kommt bitte als nächstes? Also welches Essen findet ihr so iconic, dass es ins Wachsfigurenkabinett unbedingt kommen muss?
2: Pasta. Alle Formen von Pasta. Weil man kann das immer essen und es schmeckt immer gut.
3: Matcha und Acai. Da ist sehr männlich und maskulines.
2: Oh, definitiv die Spinatlasagne, weil Spinat und Lasagne mit Käse überbacken. Also ich finde, da muss man nicht viel, also mehr zu sagen.
1: Also wenn wir jetzt Essen ausstellen als Wachsfigur, ich kann nicht mehr. Ich finde das mit dem Döner schon sehr, sehr lustig. Was wäre es denn bei dir, Ben?
0: Bei mir wäre es ganz klar das beste Essen, das Essen, was ich jeden Tag essen könnte. Und zwar eine richtig leckere, gut gemachte Pizza Fungi.
1: Oh, ja.
0: Pizza Fungi ist das beste Essen, was es gibt auf der Welt. Dazu stehe ich. Und das hätte ich gerne im Wachsfigurenkabinett.
1: Ich hätte gerne ein Ei. Weil ich liebe ja gekochte Eier. Also ich esse ja am Tag 2 bis 4 hart gekochte Eier.
0: Ja.
1: Und einfach so ein schönes, aber es muss ein 7,5 Minuten Ei sein. Wo es also hart gekocht, wo es aber noch so leicht warm und weich in der Mitte ist. Und das ausstellen.
0: Das erklärt so viel, deswegen hast du auch so einen Eierkopf. Naja gut, wir machen weiter. Welches Essen braucht ihr denn gerne unbedingt in so einem Wachsfigurenkabinett? Ruft an oder schickt eine WhatsApp.

0: spielen wir heute Morgen mit der lieben Carmen. Guten Morgen.
1: Guten Morgen.
0: Grüß dich. Hallo. Wir sind Anna und Ben für dich. Wir spielen Stadtland Energy und das hier wird dein Buchstabe.
2: N.
1: N wie Nase.
0: N wie Nordpol, Nase, Nashorn. N ist eigentlich gerade Nutella. Also es gibt so ein paar Begriffe, kriegen wir hin. Pass auf, liebe Carmen, du hast 30 Sekunden, brauchst 5 richtige Antworten, um zu gewinnen. Hast du mal eine Kategorie, wo dir mit N nichts einfällt, sagst du einfach schnell weiter und Anna gibt dir eine neue. Hauptsache, wir haben am Ende 5 richtige Antworten mit dem Buchstaben N.
1: Lässt sich machen, glaube ich.
0: Und die 30 Sekunden, die starten jetzt.
3: Das packst du in deinen Koffer mit N.
1: Nasencreme.
3: Sehr das gut. Machst du bei Hitze.
1: Nass duschen.
3: Name von deinem ersten Partner oder Partnerin.
0: Oh.
1: Nico?
0: Ja.
3: Das machst du nach der Arbeit.
1: Nach Hause gehen.
0: Ja.
3: Wow. Und kommt aufs Brötchen mit N.
0: Ja, komm.
1: Nutella.
0: Ja.
3: Gut. Easy.
0: Also das war professionell. Du bist professionelle Stadtland-Energy-Spielerin. Gib es einfach zu.
1: Ja, so ein bisschen.
0: Sehr gut.
3: Und Gratulation, liebe Carmen. Für dich geht es zu den Jungs hier. The Script, Hall of Fame, was ein Banger,
0: doch,
3: kennt man
0: geil.
3: Einfach. 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
3: die Jungs
0: unbedingt.
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0: endlich hat Madame Tussauds verstanden. Wir haben alle Promis schon in Wachs. Wir müssen jetzt Nahrungsmittel machen. Der Döner hat eine eigene Wachsfigur bekommen. Und wir sagen, da können wir jetzt nicht anhalten. Wir haben noch andere Ideen von einem Essen, was in Wachs gegossen werden muss.
1: Das ist komplett bekloppt, aber gut.
0: Ja.
1: Wir hören jetzt Musik. Erstmal Teddy Swims zum Wachwerden mit Mr. Know-It-All. Schön frei.

0: ihr schon gefrühstückt? Vielleicht servieren wir euch heute einen Döner. Oh. Guten Morgen, ihr seid ja morgen mit Anna. Guten Morgen natürlich und mir, Ben. Das gibt's nur einmal auf der ganzen Welt. Im Wachsfigurenkabinett von Madame Tussaud gibt es ab sofort einen Wachsdöner.
1: Ja, okay. Wir fragen jetzt natürlich, was kommt als nächstes? Welches Essen findet ihr so gut, dass es unbedingt ins Wachsfigurenkabinett kommen muss? Kollege Julian sagt das hier.
2: Pizza Hawaii.
0: Nein.
2: Ja, ich weiß, was ihr jetzt denkt. Vollkommen zu Recht, aber ich kann es erklären. Als ich vor 12 Jahren in meine erste gemeinsame Wohnung mit meiner Ex-Freundin damals eingezogen bin, haben wir den ganzen Tag geschuftet wie die Berserker. Und meine Ex-Freundin hat Pizza Hawaii geliebt. Ich war frisch verliebt. Ich dachte, okay, komm, das Geld hat nur für eine Pizza gereicht. Also haben wir uns die gekauft. Und nach so einem Tag eine Pizza Hawaii zu essen, war richtig, richtig wohltuend. Und als Erinnerung daran würde ich genau diese Pizza Hawaii bei Madame Tussauds sehen wollen.
0: Hat natürlich einen persönlichen Touch, das mag ich sehr, aber hat er ja auch richtig gesagt, der liebe Julian, Pizza Hawaii ist ja eigentlich ein Verbrechen in verschiedenen Ländern. Da Ananas auf die Pizza rauf. Warum guckst du so an,
1: guten Morgen? Ich liebe Pizza Hawaii. Ja, Entschuldigung, jetzt muss ich dich menschlich erneut enttäuschen.
0: Der dünne Faden, an dem unsere Freundschaft hing, ist jetzt final zerrissen.
1: Ich finde Pizza Hawaii sehr erfrischend. Ich mag ja auch so dieses Hawaii Toast und sowas. Ist mal ganz was Feines.
0: Ach Gott, also okay. Gut, was wäre es für euch? Ruft an oder schickt eine WhatsApp. Let's go.

0: Moin, hier ist Energy am Morgen für euch mit einer guten Morgen.
1: Hallo.
0: Und mir Ben und mit Rosa Lynn und neuer Musik. Music I love.
1: Rosalind kennt man vielleicht. 2022 ist sie für ihr Land Armenien beim Eurovision Song Contest angetreten. Wir kennen sie aber hauptsächlich durch diese Nummer.
0: Ja. Oh, where are you? Geiler Song.
1: Ist ja komplett damit viral gegangen.
0: Zurecht.
1: Und jetzt freuen wir uns, verkünden zu können. Sie ist zurück. Music I Love heißt das ganz neue Ding jetzt hier auf Energy. Immer die besten neuen Hits. Everything.

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5: Einen wunderschönen guten Morgen, Jakob. Lass uns mal kurz sortieren. Was ist wichtig heute?
6: Na, wir sind ja jetzt im Herbst angekommen und da haben jetzt natürlich auch schon die ersten von uns die Heizung angemacht. Und das könnte diesen Herbst-Winter teuer werden. Vor allem, wenn man mit Öl heizt. Denn da sind die Preise ja durch die angespannte Lage im Nahen Osten weiterhin super hoch. Beim Gas soll der Preissprung noch kommen. Viele machen sich deswegen immer mehr Gedanken, ob man nicht vielleicht doch auf erneuerbare Energien umsteigen sollte. Jutta Gurkmann ist von der Verbraucherzentrale und sie sagt im NDR, das hat dann für viele auch nicht direkt was mit Klimaschutz zu tun.
7: Die Energiewende wird nicht am Willen der Menschen scheitern, den Klimawandel zu bekämpfen. Es ist die Frage der Bezahlbarkeit. Das ist das, was die Menschen ganz arg drückt und sie wollen eine Sicherheit haben.
6: Ja, bis jetzt heizen aber gerade mal 5% der Haushalte bei uns in Deutschland mit einer Wärmepumpe. Dann kann es heute und morgen auf vielen Straßen noch mal voller werden, denn gleich 5 Bundesländer starten rein in die Herbstferien. Das gilt für Bremen, Niedersachsen, Schleswig-Holstein, Sachsen und Thüringen. Der ADAC sagt, Probleme machen dazu auch noch die vielen Baustellen. Und dann macht die Frankfurter Buchmesse ab heute auch für uns normale Besucher auf. Das heißt, das ganze Wochenende über kann man sich da die neuesten Trends anschauen oder sich Autogramme von Autorinnen und Autoren und Promis abholen. Morgen wird dann auch auf der Messe noch das Jugendwort des Jahres verraten. Gibt ja 3 Auswahlmöglichkeiten: Peak, Ragebait oder Crasher.

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0: einen fantastischen Freitag zum Start rein ins Wochenende. Kommt natürlich die Frage, was können wir denn jetzt gucken? Und wir haben was Feines für eure Watchlist, gleich von unserem Kollegen Gabriel. Es geht um Facebook.
1: Und ich sag mal so, positiv wird Facebook ja nicht unbedingt beleuchtet. Wir schauen uns das Ganze in Ruhe an. Jetzt starten wir aber erstmal rein, natürlich mit Taylor Swift und I Knew It, I Knew You.

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0: Energy morgens an mit Anna. Guten Morgen und Ben.
1: Morgen.
0: Und das ist ganz neu bei uns.
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0: Oh yeah.
3: Wow.
0: Gabriel jetzt hier bei uns mit im Studio.
1: Ja.
0: Du bringst uns ab sofort jede Woche einen Film oder Serie für die Watchlist mit.
4: So sieht's aus und heute packen wir The Social Reckoning auf die Watchlist. Das ist ein neuer Film über Facebook, ab sofort im Kino, und wir erinnern uns. 2010, da erschien der Film The Social Network.
1: Yes.
4: Da ging es um die Gründung des Konzerns und jetzt geht's um die negativen Folgen, vor allem auch von Social Media und welche Folgen das dann auch für junge Leute
1: hat. Spannendes und wichtiges Thema.
4: So.
1: Was macht den Film für dich so sehenswert?
4: Na, der Cast ist super. Also Jeremy Allen White.
1: Liebe ich.
4: Den kennen wir, ja, ich auch. Den kennen wir von der Serie The Bear. Der hat auch Bruce Springsteen schon gespielt. Also finde ich, ist ein ganz vielversprechender, toller Schauspieler.
0: Mhm.
4: Und kennt ihr noch Mikey Madison?
1: Sagt mir was, der Name.
4: Ja,
1: warum sagt
4: genau.
1: Ihr mir was?
4: Die hat letztes Jahr den Oscar als beste Hauptdarstellerin gewonnen, obwohl alle dachten, dass Demi Moore gewinnen würde.
1: Stimmt, ja.
4: Das war dieser große Schockmoment. Und
1: Das
4: ist jetzt, Social Reckoning ist ihr erster Kinofilm. Das heißt, ein wirklich großer Beweis für sie, ob sie es als Leading Lady in Hollywood drauf hat.
0: Und
4: bin
0: auch
4: gespannt.
0: Ein großartiges Thema, ne?
1: Ja,
0: Facebook,
1: richtig.
0: Social Media, auch die ganzen Gefahren und so. Klingt spannend.
1: Suchtmacherei und so. Super spannendes Thema. Danke, Gabriel. The Social Reckoning kommt auf jeden Fall jetzt auf unsere Energy Weekly Watchlist.

0: Lara Energy am Morgen mit Anna und Ben und natürlich auch mit Jakob. Der hat eine Behauptung, wir müssen raten, Fakt oder Fake.
1: Euer Chef oder eure Chefin darf eure E-Mails auf Arbeit mitlesen. Fakt oder Fake?
2: Nee, glaube ich nicht.
0: Sag mal, es reicht.
2: Also ich packe ja schon öfter mal den Chef ins CC.
0: Das ist dann gut.
1: Was für eine Lache.
2: Kleines Arschloch, damit was nie heißt, Anna hat irgendwas nicht gesagt oder
0: sehr
2: nicht
0: gut,
2: gemacht.
0: Als Beweis.
2: aber ich glaube, sonst prinzipiell gilt das ja unter Datenschutz auch. Und vielleicht macht man ja auch über die Arbeit halt irgendwie, schreibt man mal irgendeinem Kollegen irgendwas.
0: Ja, ja.
2: Also ich glaube nicht, dass der das einfach so lesen darf.
0: Gleichzeitig sind das natürlich Arbeitsmails. Also alles, was du da schreibst, gehört ja dem Unternehmen und vielleicht darf der Chef, aber ich lasse mich da auch nicht reinreden. Wir sagen erstmal Fake. Wir hoffen Fake.
1: Also euer Chef oder eure Chefin darf eure E-Mails auf Arbeit mitlesen. Ist ein
2: Fakt.
1: Was? Und zwar dann, wenn vereinbart ist, dass ihr von eurem Mail-Account keine privaten Mails quasi rausschicken dürft. Deswegen die Mails auf Arbeit auch wirklich nur für dienstliche Sachen nutzen.
0: Ja. Also ich kann ganz transparent sagen, ich nutze meine Mails gar nicht. Also ich war vor 3 Monaten das letzte Mal angemeldet. Gott weiß, was da bis jetzt angekommen ist. Ich halte mich da vorbildlich dran. Ich mache gar nichts Privates.
2: Das merken wir.
1: Du lässt lesen quasi.
0: Felix Jähner jetzt für euch mit Ain't Nobody hier auf Energy.

0: Wollt ihr euer Lieblingsessen im Museum sehen? Darum geht's jetzt hier. Morgen, Energy am Morgens an mit Anna, guten Morgen, und Ben.
1: Hallo.
0: Bei Madame Tussaud wird heute ein Döner zur Wachsfigur. Bin ich irgendwie wild.
1: Mega.
0: Normalerweise
1: mega.
0: Stehen ja da Promis von A bis Z. Jetzt unser aller Lieblingsessen.
1: Und wir haben natürlich nur eine Frage. Was kommt da jetzt als nächstes? Welches Essen findet ihr so iconic, dass es unbedingt ins Wachsfigurenkabinett muss? Kollegin Annika hat eine Idee.
2: Käsespätzle. Das ist die einzig richtige Antwort. Erstens, Käsespätzle sind super fotogen. Es gibt kein hässliches Bild von Käsespätzle. Die sind immer lecker, dampfend und einfach so aus, dass einem das Wasser im Mund zusammenläuft. Außerdem verbinden sie Menschen. Zweiter Punkt. Ich habe noch nie Menschen gesehen, die sich gestritten haben, während sie sich eine Portion Käsespätzle geteilt haben.
1: Ja.
2: Und drittens, die sind absoluter Kult. Käsespätzle ist ein Kultgericht, begleitet mich schon seit meiner Kindheit, und ich weiß, dass es ganz vielen genauso geht.
1: Und da hört das nämlich schon, die liebe Annika kommt aus der Gegend. Die kommt aus Karlsruhe oder Stuttgart. Bin ich mir nicht ganz sicher. Eine dieser beiden Städte. Und da haben wir ihr selber mal gesagt, wenn Käsespätzle so geil sind, dann soll sie die doch mal machen. Zitat, nee, mache ich nur für Anna, guten Morgen.
0: Hat sie gesagt?
1: Hat sie gesagt, absolute Frechheit.
0: Und das finde ich halt total nett und berechtigt. Ich freue mich auf die Käsespätzle. Annika, wäre ich auch Fan von, wenn sie ins Wachsfigur-Kabinett kommt.
1: Was wäre es, seid ehrlich bei euch, was muss dahin? Ruft an oder schickt eine WhatsApp.
3: Es sollte nur ein kleiner Morgenlauf werden. Kurz raus, Kopf auf.

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9: Auch mit Tankrabatt ist der Sprit ja gerade weiterhin nicht so billig. Beim Heizöl gibt es aber überhaupt keinen Rabatt, Jakob. Und das merken gerade sehr viele Leute.
10: Ja, denn irgendwann muss man ja seine Ölheizung wieder auffüllen für den Winter. Und so krass runtergehen mit den Preisen wird es wohl in der nächsten Zeit eher nicht. Viele fragen sich, warum wird denn eigentlich das Gas gerade nicht wirklich teurer? Florian Munder von der Verbraucherzentrale sagt im ZDF, das kommt noch.
11: Gas spüren die Verbraucherinnen und Verbraucher die Knappheit noch nicht so stark, weil sie in vielen Fällen eine Preisgarantie haben. Das heißt, die hohen Preise auf dem Weltmarkt sind noch nicht in den Verbraucherpreisen abgebildet. In vielen Fällen wird das aber im Winter passieren.
10: Ja, wer selber einen Vertrag hat, sollte deswegen immer mal wieder die Anbieter vergleichen. Wer nur zur Miete wohnt, kann am Ende da nicht viel machen. Dann wollen Linke, Grüne und SPD in Berlin jetzt wirklich Sondierungen starten. Beim größten Punkt hat man sich jetzt geeinigt, und zwar, dass man Antisemitismus klar ablehnt. Vor allem der linke Berliner Landesverband verpflichtet sich, dass man das in den eigenen Reihen besser im Blick behält. Dem Zentralrat der Juden reicht das noch nicht aus. Und auch die CDU findet, das sollte eigentlich immer Standard sein. Dafür braucht man keine extra Erklärung. Und dann ist beim Fußball der Männer ja die Länderspielpause rum. Dieses Wochenende haben wir wieder Bundesliga. Dafür müssen unsere Frauen jetzt international rein.

0: Heute Abend spielen wir gegen Australien. Da geht es um 20.30 Uhr los. Das ZDF zeigt alles live. Mhm. Und nächste Woche Dienstag haben wir noch ein Spiel gegen Japan.
1: Und heute Abend ganz wichtiges Spiel. Jakobs Mannschaft spielt gegen Bens Mannschaft. Dortmund spielt gegen Werder Bremen.
2: Oh, wirklich? Ist es soweit? Wie ist das Bauchgefühl,
1: Jungs? Nicht gut.
2: Redet ihr noch miteinander?
1: Doch, ja.
0: Doch. Also ich glaube, Ben kommt über das 8:0 von Dortmund auch hinweg.
1: Das ist so frech. Wusstest du übrigens, dass Friedrich Merz auch Dortmund-Fan ist? Das habe ich gestern gelernt.
0: Ja, weiß ich auch.
1: Das stehst du dazu, ne?
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0: könnt ihr abends gut einschlafen? Ja, dann haben wir einen perfekten Wettbewerb für euch. Die ganze Geschichte gibt's noch vor 7.
1: Und wir haben eine tolle Chance für euch, wie ihr hier auch bald im Studio bei Energy stehen könnt. Das hört ihr alles nach Kygo Khalid Griffin. Wir starten rein in den Freitag mit Tampa City Self-Aware.

0: Hallo Energy Morgens an mit Anna, guten Morgen und Ben und mit euch. Ihr steht bald hier im Studio.
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0: Bin sehr gespannt, was für Leute sich da wieder melden, mit welchen Themen, wie ihr eure Radioshow so gestalten würdet. Und vielleicht löst er uns ab.
2: Wir freuen uns. Flo mit Liget jetzt für euch.
3: Ich

0: Und da haben wir natürlich immer die besten neuen Hits für euch. Weiter geht's hier mit Alle Farben featuring Mae Stevens, Same Old Sky.
1: Und der liebe Alle Farben wollte ja eigentlich was ganz anderes machen. Der wollte ja eigentlich an die UDK, an die Universität der Künste nach Berlin, dort vielleicht eher was Richtung Malen machen oder irgendwas. Und die haben ihn nicht angenommen. Oh. Dann ist er Musiker geworden und kleiner Funfact, ein paar Jahre später wurde er dann von der UDK als Lehrer quasi als so für so einen Kunstkurs eingeladen, dass er den dann mal leiten kann an der UDK. Hat er sich also so ein bisschen das erlaubt.
0: Oh, das ist doch ein Full-Circle-Moment.
1: Hätte ich nämlich auch
0: dann
1: gerne.
0: Dann sollte das so nicht sein.
1: Ja.
0: Und ich schieße jetzt auch gar nicht gegen die UDK.
1: Nein, die hat das dann.
0: Aber ich glaube, er verdient jetzt auch besser.
1: Ich glaube, es war die richtige Entscheidung. Ja. Ich möchte auch so einen Full-Circle-Moment. Ich habe ja Philosophie studiert und ich würde dann auch, aber nicht zu Ende, ich würde auch gerne mal dann eingeladen werden von meiner Uni als Gastprofessor. Und dann sitze ich da und rede über den Sinn des Lebens.
0: Oh. Du erzählst hier morgen schon genug Quatsch. Das reicht doch.

0: auf die Plätze, fertig, einschlafen. Darum geht's jetzt hier.
1: 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Good News. Energy am Morgen mit Anna, guten Morgen und Ben Morgen. An diesem Freitag. Und das ist unsere Lieblingsmeldung aus dieser Woche. In Japan gab es einen Wettbewerb, wer am schnellsten einschlafen kann. Boah, die Teilnehmenden machten es sich in einem Raum richtig gemütlich und haben dann so Sensoren getragen. Aha. Und dann konnte man prüfen, wer halt wirklich als erstes eingeschlafen ist und wer auch den besten Schlaf hatte. Und dann gab es ein Preisgeld. Gewonnen hat eine junge Frau. Von den 11.000 Euro als Preisgeld möchte sie sich ein Prinzessinnenbett gönnen.
0: Sehr gut, ja.
1: Oh, wie niedlich. Mhm. Zu wenig Schlaf ist in vielen Ländern ja ein Problem. Japan gehört auch dazu. Bei uns in Deutschland schlafen immerhin 40% der Erwachsenen zu wenig. Häufig weniger als 7 Stunden.
0: Habe ich geschafft, aber letzte Nacht bin ich ganz stolz. Das ist immer meine Zahl, die ich schaffe. Meistens schaffe ich sie nicht. Mhm. Aber diese Nacht bin ich so früh einfach gesagt, komm, ich gehe jetzt einfach schlafen. Scheißegal, ob Handy oder Buch, ich mache jetzt die Augen zu.
1: Ja, ich merke das dann wieder am Wochenende, wenn man aus dieser Schicht, also wir haben ja diese Frühschicht, dann raus ist. Ja. Ey, da schlafe ich halt auch mal gut 11 Stunden. Ja. Einfach mal so einen richtigen Winterschlaf.
0: Winterschlaf. Wir wünschen euch, dass er ganz ausgeschlafen ins Wochenende kommt. Jetzt geht's weiter mit You Not Us, Daddy DJ Flipside.

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10: Die ersten von euch haben jetzt bestimmt schon mal die Heizung angeschmissen. Jakob wird aber diesen Winter nicht so viel Spaß machen.
11: Ja, denn für viele wird Heizen nochmal deutlich teurer werden. Betrifft vor allem Öl und wahrscheinlich auch Gas. Das sind ja am Ende auch die Heizungsarten, die noch am meisten genutzt werden bei uns in Deutschland. Der Energieexperte Martin Handke sagt im BR, richtig viel sparen beim Heizen kann man dann auch irgendwann nicht mehr.
12: Das eigene Verhalten kann man vielleicht kurzfristig ändern. Langfristig ist es sicherlich besser, allgemein mal dran zu denken, wie man vielleicht an sich in den Gebäuden Energie sparen kann. Und dann bleibt eigentlich nur der Gang zum Vermieter.
11: Ja, viele Vermieter werden in den nächsten Wochen und Monaten wohl aber erstmal die Nebenkosten anheben müssen. Oder es gibt eben heftige Nachzahlungen. Die kann man auch immer von den Verbraucherzentralen gegenchecken lassen. Dann wird ja schon seit Jahren gefordert, dass die Bahnstrecke Hamburg-Hannover komplett neu gebaut werden soll. Dazu gab es jetzt das Go im Bundestag. Damit sollen hier mal mehr Züge fahren können und das halt auch noch schneller. Fertig sein soll aber alles erst so gegen 2050. Und dann ist morgen Welthundetag. Da soll einfach dran erinnert werden, was für tolle Begleiter Hunde im Alltag sein können. Juliane Moschimi ist von der Hundetierversicherung und die hat mal verraten, was aktuell eigentlich die beliebtesten Namen sind.
13: Bei den Rüden liegt aktuell Buddy vorne, danach kommen Baloo und Milo. Bei den Hündinnen führt Nala, gefolgt von Luna und Bella. Das sind also Namen, die wahrscheinlich auch auf vielen Hundewiesen zu hören sind.
11: Ja, bei den beliebtesten Hunderassen sind Mischlinge vorn, danach kommen Labrador.

0: und Golden Retriever.
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0: Tja, und wir fragen, wer traut sich mit uns zu zocken? Eine neue Runde Stadtland Energy und ein toller Preis für euch, den gibt's auch noch vor 8:30.
1: Wir brauchen eure Hilfe. Es geht um einen Egoisten und Sprechverbot. Die ganze Geschichte gibt es nach Taylor Swift jetzt erstmal in Runde Turn the Lights Off am

0: Egoisten, Sprechverbot, Großfamilie, darum geht's jetzt hier. Hallo, Energy am Morgen ist an mit Anna, guten Morgen, und Ben.
1: Morgen.
0: Und wir feiern diese Woche die 90er-Mucke. Hört ihr ja in unserem Energy 90er-Hitstream jederzeit for free in der Energy-App. Und da gibt's ja so, so viele
1: Unfassbar.
0: Banger. Jetzt habe ich gedacht, Ben, wir machen mal wieder so ein kleines Battle.
1: Okay.
0: Und ich habe dir jetzt einfach mal meinen Lieblings-90er-Song rausgesucht. Hör mal.
2: Mhm.

0: für mich wirklich einer der absoluten Top 90er Songs generell. Falco, einfach, also geil.
1: Ich hab den hier. Oh. No Doubt, Gwen Stefani. Sprich einfach nicht, don't speak.
0: Ich find's ja süß, dass du so einen richtigen Girly-Song rausgesucht hast.
1: Ja, das ist richtig so grumpy. Ich denke manchmal an Don't Speak. Wenn ich zum fünften Mal dieselbe Geschichte von Anna Gutenmorgen höre, dann höre ich No Doubt Don't Speak im Hintergrund in meinem Kopf.
0: Ich dachte, dich interessiert also
1: alles.
0: Alles. Jedes Detail an der Geschichte, dann erzähl ich gerne auch mal was doppelt.
1: Was ist euer Lieblings-90er? Lasst es uns wissen. Schickt uns mal eine WhatsApp oder ruft einfach gleich an.
0: Michael Patrick Kelly war in den 90ern noch mit der Familie unterwegs und hat Mucke gemacht.
1: Stimmt.
0: Jetzt ist er hier mit Gentleman und Whitefire.

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1: Guten Morgen, spielen wir heute mit der lieben Yvonne. Hier sind Anna und Ben für dich.
2: Guten Morgen, ihr zwei.
3: Hallo.
1: Hallo, wir schauen mal, was der Buchstabengenerator sagt.
3: L. Ah, schön.
1: L wie Lila,
3: lustig,
1: Lampe.
3: Liebe. Da gibt's schöne Begriffe.
1: Du hast 30 Sekunden Zeit, brauchst 5 richtige. Sollte dir mal zu einer Kategorie nichts einfallen, sag einfach schnell weiter und Ben überlegt sich eine neue.
2: Super.
3: Okay, okay. Dann legen wir los. Ein Kündigungsgrund mit L.
2: Langeweile.
3: Eine Charaktereigenschaft.
2: Lässig.
3: Ja, eine Sehenswürdigkeit mit L.
2: Der Linzer Dom.
3: Sehr gut. Okay. Ein Gegenstand aus deiner Handtasche mit L.
2: Lippenstift.
3: Ja. Ja, und die Geschmacksrichtung mit L.
2: Limone.
3: Mein Gott, du bist die beste Spielerin der Welt. Gratulation. Also, liebe Yvonne, Gratulation, du hast gewonnen.
2: Super, ganz lieben Dank, ich freue mich.
1: Sehr lässig gemacht.
3: Oh, schön.
1: Und du gewinnst Tickets hierfür. Für The Script, super. Präsentiert von Energy am 24. November. Sie sind gerade auf Tour und du gehst hin mit Begleitung. Ist mal wieder ein schöner Konzertabend für dich.
2: Super, danke schön.
3: Das hat Yvonne sehr gut gemacht. Wenn ihr auch mit zu The Script kommen wollt, gar kein Problem, sichert euch Tickets und zwar hier bei Stadtland Energy.

0: Es gibt Menschen, die glauben, ich schlafe in einem Hundebett.
1: Guten Morgen, hier ist Energy am Morgen mit Anna Gutmorgen und mir Ben. Es ist ein ungeplantes Thema geworden, aber es ist ein Thema.
2: Ja.
1: Gerade kam die Praktikantin rein und sieht hier ein Hundebett liegen, weil ich habe ja den Dackel Herkules.
2: Ja.
1: Und dann sagt sie nur, ach guck mal, da ist ja auch ein Hund mit dabei.
2: Ja.
1: Und dann sage ich, naja klar ist da ein Hund, weil hier liegt ja ein Hundebett. Und dann sagt sie ohne zu zögern, ah ja sorry Ben, ich dachte das ist für dich. Das ist ja eine Praktikantin, zugegeben, sie ist neu, sie ist erst ein paar Tage da, sie ist herzlich nett, liebe Grüße Jana.
2: Ja.
1: Aber die geht mit einer Selbstverständlichkeit davon aus, dass der alte Tattergreis Ben sich hier ein Hundebett hingelegt hat, um selber mal die Augen zuzumachen für eine Weile.
2: Das ist so lustig. Wenn die Musik läuft, dann haben wir auch immer ein bisschen Zeit.
1: Ja, klar.
2: Und dann legen wir uns ja meistens so zum Dackel und kuscheln einfach ein bisschen. Und dann muss sie einfach am Studio vorbeigelaufen sein und gesehen haben, wie du alleine in diesem...
1: Was ja auch so dunkel wie der Dackel ist, man sieht ihn gar nicht richtig.
2: Genau, und dann dachte sie, ah ja, okay, der Alte hat sich einfach ein eigenes Bett hierher geschleppt.
1: Also wie irre wirke ich bitte, das ist ja absoluter Wahnsinn, das müssen wir unbedingt klären. Und wir müssen mit den Praktis klären, was die sonst noch so von uns glauben, wie wir sind.
2: Das ist so lustig. Ach so, nee, der Ben ja, der schläft immer im Hundekörbchen.
1: Ich habe jetzt mein eigenes Dackelbettchen, das freut mich sehr.
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1: Wir sind ja jetzt im Herbst angekommen, Jakob, und da haben jetzt natürlich auch schon die ersten von uns die Heizung angemacht.
2: Ja, und das könnte diesen Herbst-Winter teuer werden, vor allem wenn man mit Öl heizt. Denn da sind die Preise durch die angespannte Lage im Nahen Osten ja weiterhin super hoch. Beim Gas soll der Preissprung noch kommen. Viele machen sich deswegen immer mehr Gedanken, ob man nicht vielleicht doch auf erneuerbare Energien umsteigen sollte. Jutta Gurkmann ist von der Verbraucherzentrale und sie sagt im NDR, das hat dann für viele auch nicht direkt was mit Klimaschutz zu tun.
3: Die Energiewende wird nicht am Willen der Menschen scheitern, den Klimawandel zu bekämpfen. Es ist die Frage der Bezahlbarkeit. Das ist das, was die Menschen ganz arg drückt, und sie wollen eine Sicherheit haben.
2: Ja, bis jetzt heizen aber gerade mal 5% der Haushalte bei uns in Deutschland mit einer Wärmepumpe. Dann kann es heute und morgen auf vielen Straßen noch mal voller werden, denn gleich 5 Bundesländer starten rein in die Herbstferien. Das gilt für Bremen, Niedersachsen, Schleswig-Holstein, Sachsen und Thüringen. Der ADAC sagt, Probleme machen dazu auch noch die vielen Baustellen. Und dann fahren ja sicherlich einige jetzt am Wochenende zur Frankfurter Buchmesse. Großes Highlight morgen ist auf jeden Fall, dass das neue Jugendwort des Jahres verkündet wird. Sandra Spier ist vom zuständigen Verlag und die sagt im ZDF, ist eine gute Auswahl dieses Mal.
4: Diese krassen Ausdrücke, die jetzt immer wieder benutzt werden, glaube ich, gehen schon einher mit der Entwicklung unserer Gesellschaft zum einen. Also, dass einfach sehr viel entweder super positiv oder super negativ ist.
2: Ja, wird ja entweder Peak, Ragebait oder Crashout.
5: Ich finde auch die Wörter gut. Wir hatten uns schon mal darauf geeinigt, dass jeder ein Wort hat, ne? Wisst ihr noch, wer was hatte? Hattet ihr?
6: Hatte ich? Ich glaube, ich hatte Crash Out.
5: Ich hatte Rage Bait, glaube ich.
2: Hatte ich Peak?
6: Ja.
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0: Wer wird nächstes Jahr beim Super Bowl spielen? Die Entscheidung ist eigentlich längst überfällig. Ein Gerücht sorgt jetzt für ziemlich Vorfreude. Hört ihr noch vor 8.
1: Vorher geht es zu euch ins Bett. Warum es da gerne voll sein darf, das besprechen wir nach Shakira. Jetzt eine Runde The Bowser Magnetic. Passt perfekt zum Start rein in den Freitag.

0: Jetzt wird es voll im Bett. Hi, Energy am Morgen ist an mit Anna. Guten Morgen und Ben. Und wir haben gute Nachrichten für Hundeeltern. Eine neue Studie zeigt, wenn Hunde mit im Bett schlafen, hat das keinen merklichen Einfluss auf die Schlafdauer oder auch die Schlafqualität. Ganz im Gegenteil, die Befragten fühlen sich oft sicherer. Ich kann das ja nachvollziehen.
1: Ich auch.
0: Ich passe ja sehr oft auf deinen kleinen Dackel auf,
1: den Herkules.
0: Und wenn der mal auf meine Bettseite kommt, ich schlafe wie ein Baby.
1: Du hast ja auch einen Bewacher, finde ich auch. Meine Freundin hat so ihre Schwierigkeiten, weil er halt sehr gerne mit ihr kuschelt und dann immer sehr nah an sie ran und sie fällt fast aus dem Bett. Hauptsache der Dackel liegt gut. Jetzt hat sie aber mal gesagt, weil er Richtung Urlaub gegangen ist, wir auch, wir fliegen weg erst zu meiner Oma, durfte er jetzt 2 Tage bei uns mit im Bett schlafen. Hat sie sogar gesagt, meine Freundin hat gesagt, okay, nimm ihn mit hoch.
0: Süß.
1: Und dann komme ich rein.

0: bereit, einfach, dass wir alle schlafen gehen und sehe, wie er in seinem Bett liegt und sie oben. Und ich sage, was ist denn hier los? Und sie sagt, während wir gekuschelt haben, ist der Dackel Herkules aufgestanden und freiwillig in sein eigenes Bett gegangen. Der ist lieber in sein Bett gegangen, als mit meiner Freundin zu kuscheln. Oh. Das hat ihr kleines französisches Herz gebrochen.
1: Das tut weh. Vielleicht war es ihm auch ein bisschen zu warm oder ich weiß nicht, aber sehr sassy. Weil normalerweise der Dackel klebt wirklich an einem und dass er so sagt, nee. Habe ich keinen Bock drauf.
0: Und die Französin,
1: wo ich schlafen möchte.
0: Es reicht mir, Hercule liebt mich nicht mehr. Es war ein ganzes Drama, könnt ihr euch vorstellen. Darf euer Hund auch mit zu euch ins Bett? Seid ehrlich, ruft an oder schickt mal eine WhatsApp.
1: Ja, ich glaube, wenn es der eigene Hund ist, ist immer noch mal ein bisschen was anderes. Safe. Jetzt haben wir Topic, Becky G, sorry Papi.

0: absoluten Energy-Hit haben wir jetzt für euch. Und zwar Energy-Star Britney Spears mit Oops, I Did It Again.
1: Oops, I Did It Again. Also das spricht mir komplett aus der Seele. Wenn ich mich mal wieder mit meinen Freunden treffe und dann heißt es, na Anna, und wie war jetzt die Zeit? Was hast du so gemacht? Und dann erzähle ich so ein bisschen aus deinem Leben und dann höre ich auch, das höre ich auch von oft von Ben. Ach Anna, nein, was hast du denn da schon wieder getrieben? Das Problem bei mir ist, und ich glaube, das ist so eine toxische Eigenschaft von mir, wenn man mir sagt, mach es nicht, dann kannst du dir aber sicher sein, dass ich es erst recht mache. Und dann, ups, jetzt habe ich es schon wieder getan.
0: Ups, I did it again.
1: Sorry.
0: Britney Spears für euch hier.

0: Morgen, hier ist Energy am Morgen für euch. Natürlich mit Anna, guten Morgen.
1: Hallo.
0: Natürlich mit mir, Ben. Und natürlich mit den heißesten Gerüchten aus der Musikwelt.
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1: Was ist eigentlich gerade los beim Super Bowl? Wir wissen immer noch nicht, wer die Halbzeitshow spielen wird im Februar. Und das ist äußerst ungewöhnlich. Normalerweise steht das nämlich immer schon im September fest. Oh. Aber alle Zeichen zeigen gerade so ein bisschen auf Miley Cyrus. Und zwar, Apple Music, Hauptsponsor der Super Bowl Halbzeitshow, hat neulich einen Post gepostet auf Instagram, den sie ganz, ganz schnell wieder gelöscht haben, mit einer Silhouette einer Frau. Die sah krass nach Miley Cyrus aus. Außerdem, die Emojis unter diesem Post waren ein schwarzes Herz, eine Gitarre und ein Blumenstrauß. Schwarzes Herz und Gitarre für Bass Persuades, ihr neues Album, Blumenstrauß für ihren Überhit Flowers. Am selben Tag hat Miley Cyrus dann einen Post veröffentlicht mit der Caption, dass sie eben gerade in den Proben steckt für ihre Shows im Hollywood Bowl. Hollywood Bowl, Super Bowl am selben Tag, irgendwie krass. Und dann wurde noch bekannt gegeben, dass man den Super Bowl im Februar streamen kann und zwar auf Disney Plus. Miley Cyrus, Hannah Montana, Disney, die haben eine lange Geschichte. Irgendwie alles sehr, sehr offensichtlich. Ich glaube, dass Miley bei ihrer letzten Show am 18. Oktober im Hollywood Bowl bekannt geben wird, dass sie die nächste Performerin der Super Bowl Halbzeitshow sein wird.
3: Wow. Oh, diese ganzen Easter Eggs, das ist immer super spannend. Oh, dann hat der was gepostet, dann wurde das wieder gelöscht. Die Emojis könnten dafür stimmen.
0: Die Silhouette.
3: Aber fände ich natürlich geil.
0: Ja,
3: also ich liebe Miley, will sie jetzt nur noch genannt werden.
0: Ja.
3: Und das wäre auf jeden Fall natürlich ein Knaller.
0: Würden wir uns sehr freuen, sind wir auf jeden Fall. Lassen wir uns gerne einladen.
3: Ich brauche nur noch ein Disney Plus Abo. Kann
0: so
3: mir jemand eins geben?
0: Wir machen weiter mit Miles Smith und Niall Horan jetzt. Sicher Autofahren. Drive safe hier auf Energy.

0: Gute Nachrichten für alle Bridgerton-Fans. Guten Morgen, hier ist Energy am Morgen mit Anna. Guten Morgen, mir Ben.
1: Hallo.
0: Es wird eine neue Spin-off-Serie geben. Neben den regulären Staffeln wird es eine weitere Geschichte

0: Geschichte sein.
1: Oh. Ja, diesmal rund um Mama Bridgerton, Violet. Die spielt ja jetzt auch in den ganzen Staffeln auch immer eine große Rolle. Mag ich auch sehr gerne. Und um sie wird es gehen als junge Frau. Wir hatten ja schon mal eine Zusatzshow. Die Staffel habe ich auch richtig geliebt mit Queen Charlotte. Da ging es um die Anfänge der Königin, auch wie sie den König kennengelernt hat mit kleinen Problemchen. Und wer jetzt mitspielt und wann gedreht wird, das steht noch nicht fest. Aber alleine, dass es ja eine neue Staffel so oder so geben wird.

0: Ich wirklich alles Gute beruflich.
1: Ich hab dich währenddessen kurz verloren. Aber ich weiß gar nicht, ob das nur eine Mädelsserie ist. Ich glaube, auch viele Männer gucken das.
0: Also ich gucke das auf jeden Fall nicht. Während du geredet hast, habe ich nochmal das WM-Finale mit Götzes Tor durchgeguckt. Aber es ist schön für euch, es klingt richtig toll.
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0: Auch mit Tankrabatt ist der Sprit ja gerade weiter nicht so billig. Beim Heizöl gibt's aber überhaupt keinen Rabatt, Jakob. Und das merken gerade sehr viele Leute.
12: Ja, denn irgendwann muss man ja seine Ölheizung wieder auffüllen für den Winter. Und so krass runtergehen mit den Preisen wird's wohl in der nächsten Zeit eher nicht. Viele fragen sich, warum wird denn eigentlich das Gas gerade nicht wirklich teurer? Florian Munder von der Verbraucherzentrale sagt im ZDF, das kommt noch.
13: Gas spüren die Verbraucherinnen und Verbraucher die Knappheit noch nicht so stark, weil sie in vielen Fällen eine Preisgarantie haben. Das heißt, die hohen Preise auf dem Weltmarkt sind noch nicht in den Verbraucherpreisen abgebildet. In vielen Fällen wird das aber im Winter passieren.
12: Ja, wer selber einen Vertrag hat, sollte deswegen immer mal wieder die Anbieter vergleichen. Wer nur zur Miete wohnt, kann am Ende da nicht viel machen. Dann wollen Linke, Grüne und SPD in Berlin jetzt wirklich Sondierungen starten. Beim größten Punkt hat man sich jetzt geeinigt, und zwar, dass man Antisemitismus klar ablehnt. Vor allem der linke Berliner Landesverband verpflichtet sich, dass man das in den eigenen Reihen besser im Blick behält. Dem Zentralrat der Juden reicht das noch nicht aus. Und auch die CDU findet, das sollte eigentlich immer Standard sein. Dafür braucht man keine extra Erklärung. Und dann gibt es ja jetzt den ersten Döner in Wachs zum Anschauen und sich damit fotografieren. Das ist schon wild. Es gibt aber noch was Neues in Sachen Döner. Kebab-Water, also Dönerwasser.
0: Nein.
12: Der Tagesspiegel schreibt, das soll wieder eine Art Elektrolyt-Cocktail sein. Also das nimmt man nach dem Feiern, damit man am nächsten Tag keine Kopfschmerzen hat.
0: Ah.
12: Und entwickelt hat das Ganze wohl der Fahrdienst Bolt. Die sagen, sie haben halt gecheckt, dass die Leute nachts sich immer einen Döner holen, klar. Aber nichts zu trinken. Und das wollten sie jetzt ändern.
1: Hä? Aber Dönerwasser? Also das schmeckt jetzt nicht irgendwie wie ausgesiffter Döner, oder doch? Das
0: schmeckt wie Döner.
14: Vielleicht so ein bisschen Döner.
12: Nach den Gewürzen und so.
1: Also Elektrolyte immer gut.
0: Immer gut.
1: Damit hatten sie mich kurz, aber der Geschmack weiß ich nicht.
12: Und dazu ist das Ding auch noch mit Kohlensäure.
0: Oh!

0: Also es klingt immer noch besser als dieses Matcha-Gedöns, was Anna Gutmorgen manchmal trinkt. Also das riecht ja nach Gras. Kann man einfach mal sagen.
1: Das sagst jetzt nichts dagegen. Das mögen wir.
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0: Wir spielen gleich zusammen Fakt oder Fake. Es geht um die sonnigste Stadt der Welt. Hört ihr natürlich noch vor 8:30.
1: Heute in 2 Wochen, da lauft ihr über den Red Carpet an der Côte d'Azur mit den Energy Stars. Und wie das bitte klappt, das hört ihr nach Michael Schulte. Jetzt erstmal J-Lo, David Guetta in der

0: zwei Wochen lauft ihr über den roten Teppich und zwar genau hier.
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0: Schön, dass ihr am Start seid. Energy am Morgens an mit Anna. Guten Morgen und Ben.
2: Morgen.
0: Seid live dabei. 23. Oktober in Cannes direkt an der wunderschönen Côte d'Azur.
2: Oh.
0: Ihr bestimmt ganz easy einfach, wer gewinnt. Alle nominierten Stars findet ihr aufgelistet in der Energy App.
2: Mhm.
0: Da votet ihr auch und mit ein bisschen Glück gewinnt ihr dann die Reise eben zu den Awards.
2: Und eine, so wie Felicia, die war ja schon mal bei diesen Awards live mit dabei. Erzähl uns mal, bitte, wie war es vor Ort?
3: Die Reise, die war sehr, sehr schön. Wir hatten eine ganz tolle Anreise, ganz tolle Leute, die da vor Ort waren. Und ich habe mich sehr, sehr gefreut, die ganzen Künstler da zu sehen. Das war schon cool. Also ein Erlebnis, das hat man ja nicht mal eben so. War schon auch der Red Carpet-Moment, dass wir da einmal drüber laufen durften. War schon echt cool.
2: Einmal über den Red Carpet, das wäre ja ein Traum. Wie war denn die Stadt Cannes? Was hast du noch so gesehen?
3: Ich fand es sehr cool, mal in Cannes zu sein. Ich habe meinen Verlobten Justin mitgenommen. Wir haben auch den Tag vor unserer Abreise dann noch ein bisschen genutzt, ein bisschen am Wasser entlang gelaufen. War schon sehr schön. Auch das Wetter hat mitgespielt. Wir haben uns die Stadt so ein bisschen angeschaut. Ganz süße Lädchen dort, Eis essen. Also da sind schon viele schöne Orte, die man da entdecken kann.
2: Ich glaube, Anna, guten Morgen, das könnte auch für uns eine Ecke sein. Das ist ein bisschen französisch, ein bisschen schickimicki.
0: Ja, das mögen wir, aber wir dürfen ja nicht gewinnen, Ben.
2: Ach so.
0: Wir arbeiten ja bei Energy und wir dürfen das nicht gewinnen. Aber ihr könnt das gewinnen.
2: Stimmt.
0: Und ich meine An- und Abreise, Hoteltickets zu den Awards, das geht alles auf uns. Richtig geil.
2: Er ist auch übrigens mit dabei. Teddy Swims ist nämlich nominiert. Mit Mr. Know-It-All gibt es jetzt hier auf Energy für euch. 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

0: Energy am Morgen, da ist auch Jakob natürlich Hallo. Teil von, der hat eine Behauptung, wir müssen raten, lügt er jetzt schon wieder oder nicht?
1: Die sonnigste Stadt der Welt liegt in den USA, Fakt oder Fact?
2: Ah, bin ja nicht so eine USA-Maus. So
1: okay.
2: Ja, weiß ich, es zieht mich zum Beispiel null hin. Ja. Kannst mir eine Reise hinschicken und ich würde sagen, okay.
0: Wobei man natürlich auch so die Nationalparks und so sind, glaube ich, Wahnsinn. Also da müsste man schon mal hin, aber ich war auch noch nicht da. Ist es sowas Arizona-Ding? Ist es Phoenix oder so? Man müsste ja einfach nur Richtung Äquator, also irgendwas Mittiges muss es sein.
2: Ich wollte auch gerade sagen, hat es irgendwas, wenn wir jetzt richtig gut in Erdkunde und sowas wären, mit dem Äquator zu tun? Was liegt denn am nächsten dran, Ben?
0: Ja, und da ist doch, also das zieht dann einmal durch Afrika durch, dann ein bisschen, was ist das, Indien oder ist das schon drüber?
2: Ich sage, es ist nicht in den USA, aber ich weiß es leider auch nicht. Wissenslücke.
0: Ich sage auch, es ist fake, es ist eine Stadt in Afrika.
1: Also, die sonnigste Stadt der Welt liegt in den USA. Ist ein
2: Fakt.
1: Ja, okay, schade. Es ist die Stadt Yuma in Arizona. Du warst schon Arizona. Richtig, ja. Da scheint im Schnitt jeden Tag 11 Stunden lang die Sonne.
0: Nein.
1: Gut, dafür ist es an vielen Tagen auch weit über 45 Grad warm. Oh. Muss man dann selber wissen, ob man das macht.
0: Ich habe auch nur Arizona gesagt, weil das letzte Mal, als ich zum 150. Mal in Rom war, haben wir so eine Tour gemacht. Und da waren zwei Amerikanerinnen dabei, alte Ladies aus Arizona. Und wir haben schon über die Hitze in Rom gemeckert. Und die so, come to Arizona. It's like, this is winter for us.
2: Oh,
0: so, da
2: wirklich?
0: Wusste ich so, mein Gott, wie warm ist es bei dir?
2: Oh, wie krass. Ich bin ja eine kleine Frostbeule. Vielleicht doch jetzt in die USA. Jetzt wurde ich überzeugt.
0: Da ist es schön warm. Coldplay jetzt für euch, also doch was Kaltes. A Sky Full of Stars zusammen mit Avicii.

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10: Die ersten von euch haben jetzt bestimmt schon mal die Heizung angeschmissen. Jakob wird aber diesen Winter nicht so viel Spaß machen.
11: Ja, denn für viele wird Heizen nochmal deutlich teurer werden. Betrifft vor allem Öl und wahrscheinlich auch Gas. Das sind ja am Ende auch die Heizungsarten, die noch am meisten genutzt werden bei uns in Deutschland. Der Energieexperte Martin Handke sagt im BR, richtig viel sparen beim Heizen kann man dann auch irgendwann nicht mehr.
12: Das eigene Verhalten kann man vielleicht kurzfristig ändern. Langfristig ist es sicherlich besser, allgemein mal dran zu denken, wie man vielleicht an sich in den Gebäuden Energie sparen kann. Und dann bleibt eigentlich nur der Gang zum Vermieter.
11: Ja, viele Vermieter werden in den nächsten Wochen und Monaten wohl aber erstmal die Nebenkosten anheben müssen. Oder es gibt eben heftige Nachzahlungen. Die kann man auch immer von den Verbraucherzentralen gegenchecken lassen. Dann wird ja schon seit Jahren gefordert, dass die Bahnstrecke Hamburg-Hannover komplett neu gebaut werden soll. Dazu gab es jetzt das Go im Bundestag. Damit sollen hier mal mehr Züge fahren können und das halt auch noch schneller. Fertig sein soll aber alles erst so gegen 2050. Und dann ist morgen Welthundetag. Da soll einfach dran erinnert werden, was für tolle Begleiter Hunde im Alltag sein können. Juliane Moschimi ist von der Hundetierversicherung und die hat mal verraten, was aktuell eigentlich die beliebtesten Namen sind.
13: Bei den Rüden liegt aktuell Buddy vorne, danach kommen Baloo und Milo. Bei den Hündinnen führt Nala, gefolgt von Luna und Bella. Das sind also Namen, die wahrscheinlich auch auf vielen Hundewiesen zu hören sind.
11: Ja, bei den beliebtesten Hunderassen sind Mischlinge vorn, danach kommen Labrador und Golden Retriever.
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0: Schönen Freitag wünschen wir euch und sag mal, kennt ihr ihn noch?
1: Wenn man eine Handtasche hat, die muss auch lebendig sein.
0: Bruce Dunnell, absolute Ikone.
2: Ja, was er über Pfeffer im Hintern, Freiheit und unsere Praktikanten erzählt hat, das hört ihr alles nach Felix Jähn. Wir gehen erstmal rein mit DJ Goya und Meet Chico für euch.

0: Guten Morgen, hier ist Energy am Morgen für euch. Mit Anna, guten Morgen und mir Ben. Und kennt ihr ihn hier noch?
1: Wenn man eine Handtasche hat, die muss auch lebendig sein.
0: Ja, natürlich. Bruce Danell war gerade für ein Coca-Cola-Event in der Stadt. Bekannt wurde er durch Jeremy's Next Topmodel, ist aber mittlerweile seine eigene Ikone.
2: Unsere fleißigen Praktis, Diana und der Malte, haben sich eine Aufgabe gesetzt. Sie wollten Bruce mit ihrem Walk überzeugen. Ohne Handtasche, dafür aber mit Energy-Mikrofon. Ich find's mega mutig, hätte ich mich niemals getraut.
0: Niemals.
2: Bruce Danell hat sich der Aufgabe angenommen. Hört mal.
3: Ein bisschen mehr Pfeffer im Arsch. Ich bin leider ein bisschen enttäuscht. Zieh das Ding einfach mal zu Ende durch. Aber die Mikrofone, die war ziemlich lebendig. Es gibt keine Grenze. Du machst dein Ding, du ziehst es durch. Und das ist diese Form von Freiheit, was ich einfach liebe. Und das ist der perfect place, ein Party zu haben, Baby. Unlimited Energy and an unlimited spirit.
0: Ja. Also Bruce Danell, wie lange ist er schon in Deutschland? Ich habe wenig verstanden.
2: Ja, man muss immer ganz genau auf jeden Fall hinhören. Ja. Aber was er dann sagt, ist natürlich unfassbar lustig, eloquent. Ja. Und am Ende hat Bruce unsere Praktis dann noch geschockt.
0: Nein, seht ihr nämlich alles auf Instagram, auf unserer Insta-Seite @energy_de. Ich kann es nur empfehlen.
2: Ja.
0: Schaut es euch mal an. Jetzt gibt es erstmal Nico Santos mit Why Don't You Stay hier für euch auf Energy.

0: haben wir natürlich immer die besten neuen Hits für euch. Loi gibt's jetzt hier mit Golden Summer.
1: Der ist ja so ein bisschen vorbei, der Golden Summer. Aber ja, was wir noch haben, und da wirst du mir beipflichten, ist diese Golden Hour. Mhm. Wenn das Licht so schön fällt, dass alles aussieht wie so eine Filmbühne irgendwie, sieht aus wie alles aus dem Film, und man selbst dann auch unbedingt Fotos machen sollte, weil dann hittet einer das Licht richtig.
0: Wenn man so an diesen Klischee-Herbst denkt, es sind die drei Tage im Jahr, die dann schön sind, wo wirklich perfekt alle Blätter sind bunt, die Kastanien fallen und dann genau, dann glitzert
1: die Sonne
0: Sonne durch die Blätter durch. Das sind die drei schönsten Tage im
1: Darauf
0: Herbst.
1: Darauf hoffen wir. Und derweil singen wir weiter über den Golden Summer hier mit Energy Star Loi.

0: Auf die Plätze, fertig, einschlafen. Darum geht's jetzt hier.
1: 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Bei Energy am Morgen mit Anna, guten Morgen und Ben
0: Morgen.
1: An diesem Freitag. Und das ist unsere Lieblingsmeldung aus dieser Woche. In Japan gab es einen Wettbewerb, wer am schnellsten einschlafen kann. Boah, die Teilnehmenden machten es sich in einem Raum richtig gemütlich und haben dann so Sensoren getragen.
0: Aha.
1: Und dann konnte man prüfen, wer halt wirklich als erstes eingeschlafen ist und wer auch den besten Schlaf hatte. Und dann gab es ein Preisgeld. Gewonnen hat eine junge Frau. Von den 11.000 Euro als Preisgeld möchte sie sich ein Prinzessinnenbett
0: gönnen. Sehr gut, ja.
1: Oh, wie niedlich. Zu wenig Schlaf ist in vielen Ländern ja ein Problem. Japan gehört auch dazu. Bei uns in Deutschland schlafen immerhin 40% der Erwachsenen zu wenig. Häufig weniger als 7 Stunden.
0: Habe ich geschafft, aber letzte Nacht bin ich ganz stolz. Das ist immer meine Zahl, die ich schaffe. Meistens schaffe ich sie nicht. Mhm. Aber diese Nacht bin ich so früh gesagt, komm, ich gehe jetzt einfach schlafen. Scheißegal, ob Handy oder Buch, ich mache jetzt die Augen zu.
1: Ja, ich merke das dann wieder am Wochenende, wenn man aus dieser Schicht, also wir haben ja diese Frühschicht, dann raus ist.
0: Ja.
1: Da schlafe ich halt auch mal gut 11 Stunden.
0: Ja.
1: Einfach mal so einen richtigen Winterschlaf.
0: Winterschlaf. Wir wünschen euch, dass er ganz ausgeschlafen ins Wochenende kommt. Jetzt geht's weiter mit Cat's Eye und Animal.

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9: Wir sind ja jetzt im Herbst angekommen, Jakob, und da haben jetzt natürlich auch schon die ersten von uns die Heizung angemacht.
10: Ja, und das könnte diesen Herbst-Winter teuer werden, vor allem wenn man mit Öl heizt. Denn da sind die Preise durch die angespannte Lage im Nahen Osten ja weiterhin super hoch. Beim Gas soll der Preissprung noch kommen. Viele machen sich deswegen immer mehr Gedanken, ob man nicht vielleicht doch auf erneuerbare Energien umsteigen sollte. Jutta Gurkmann ist von der Verbraucherzentrale und sie sagt im NDR, das hat dann für viele auch nicht direkt was mit Klimaschutz zu tun.
11: Die Energiewende wird nicht am Willen der Menschen scheitern, den Klimawandel zu bekämpfen. Es ist die Frage der Bezahlbarkeit. Das ist das, was die Menschen ganz arg drückt, und sie wollen eine Sicherheit haben.
10: Ja, bis jetzt heizen aber gerade mal 5% der Haushalte bei uns in Deutschland mit einer Wärmepumpe. Dann kann es heute und morgen auf vielen Straßen noch mal voller werden, denn gleich 5 Bundesländer starten rein in die Herbstferien. Das gilt für Bremen, Niedersachsen, Schleswig-Holstein, Sachsen und Thüringen. Der ADAC sagt, Probleme machen dazu auch noch die vielen Baustellen. Und dann hat Tagesschau-Legende Susanne Daubner gerade was zum Jugendwort des Jahres gepostet.
12: Der Gewinner in diesem Jahr lautet... Ach, ist heute erst der 9.? Morgen ist der 10. Stimmt. In meinem Kalender steht's auch richtig. 9. Oktober Gundula Gause Cosplay. 10. Oktober Jugendwort. 11. Oktober GTA 6 Überraschungsrelease. Sorry, Leute.
10: Ja, Humor hat's auf jeden Fall. Morgen klärt sich dann also, wie gesagt, was es wird. Peak, Rage Bait oder Crash Out.
13: Das ist eine der größten Ehren meines Lebens, dass wir beim Radiopreis mit, wir können sagen, Susanne Daubner gefeiert haben. Ja. Die hat ja eigentlich Frühschicht gehabt am nächsten Tag, hat aber bis nachts um 2 mit uns noch, ist er noch um die Häuser gezogen.
9: Ja, und viel am Rauchen.
13: Ja, das, also, das ist richtig.
9: Ja, da musst du ein bisschen aufpassen.
13: Deswegen die Stimme.
9: Für die Stimme.
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0: Und es ist dein Lieblingstag der Woche, Ben. Es ist der Freitag.
1: Endlich.
0: Wir starten so langsam rein Richtung Wochenende, natürlich auch mit New Hits Friday. Mucke kriegt ihr überall, wo es Podcasts gibt, haben so einen Energy New Hits Friday Podcast. Mhm. Aber eine der neuesten Nummern spielen wir euch auch hier gleich vor mit Krista Serenity, What a View.
1: Oh wow, klingt sehr gut. Wir starten aber die 9 Uhr Stunde mit Temper City und Self Aware hier auf Energy.

0: Morgen, hier ist Energy am Morgen für euch mit Anna. Guten Morgen und Ben. Am Freitag, der beste Tag der Woche, vor allem, weil es das hier gibt. 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
1: 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Neue Musik heute von Krista Sarandi. Kommt ja ursprünglich aus Britain. Aber erzählt jetzt über seine persönlichen Erfahrungen, Bewältigung von auch mal so mentalen Problemchen, zwischenmenschlichen Beziehungen und das Leben in der Großstadt. Er ist nämlich nach Berlin gezogen tatsächlich. Ist jetzt Berliner, nicht mehr Brite, sondern Berliner. Und lässt sich da richtig gut gehen. What a View heißt das neue Ding auf Energy.

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11: Auch mit Tankrabatt ist der Sprit ja gerade weiterhin nicht so billig. Beim Heizöl gibt's aber überhaupt keinen Rabatt, Jakob. Und das merken gerade sehr viele Leute.
12: Ja, denn irgendwann muss man ja seine Ölheizung wieder auffüllen für den Winter. Und so krass runtergehen mit den Preisen wird's wohl in der nächsten Zeit eher nicht. Viele fragen sich, warum wird denn eigentlich das Gas gerade nicht wirklich teurer? Florian Munder von der Verbraucherzentrale sagt im ZDF, das kommt noch.
13: Gas spüren die Verbraucherinnen und Verbraucher die Knappheit noch nicht so stark, weil sie in vielen Fällen eine Preisgarantie haben. Das heißt, die hohen Preise auf dem Weltmarkt sind noch nicht in den Verbraucherpreisen abgebildet. In vielen Fällen wird das aber im Winter passieren.
12: Ja, wer selber einen Vertrag hat, sollte deswegen immer mal wieder die Anbieter vergleichen. Wer nur zur Miete wohnt, kann am Ende da nicht viel machen. Dann wollen Linke, Grüne und SPD in Berlin jetzt wirklich Sondierungen starten. Beim größten Punkt hat man sich jetzt geeinigt, und zwar, dass man Antisemitismus klar ablehnt. Vor allem der linke Berliner Landesverband verpflichtet sich, dass man das in den eigenen Reihen besser im Blick behält. Dem Zentralrat der Juden reicht das noch nicht aus. Und auch die CDU findet, das sollte eigentlich immer Standard sein. Dafür braucht man keine extra Erklärung. Und dann gibt's was Neues beim Möbelhaus IKEA. Da startet man jetzt eine Art eigenes Kleinanzeigen. Ab der nächsten Woche Mittwoch kann man online seine gebrauchten Sachen und Möbel verkaufen. Secondhand IKEA heißt das dann. Mhm. Seine eigenen Sachen verkaufen ist kostenlos. Beim Kaufen muss man dann 5% abdrücken. Dafür soll es einen extra Käuferschutz geben. Ganz praktisch ist aber, man kann sich als Verkäufer seine Kohle auch einfach direkt als Gutschein bei IKEA auszahlen lassen. Und dann gibt's noch einen Bonus.
14: Oh, sehr gut.
15: Finde ich auch nicht schlecht. Das ist doch jetzt auch voll dann die Konkurrenz für eBay, oder?
14: Ja, für eBay und eBay für Kleinanzeigen.
15: IKEA,
14: und
15: ja.
14: Also wirklich, da ist viel Lust. Toi, toi, toi allen Beteiligten.
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0: geht's durch den Freitag. Schön, dass ihr mit dabei seid. Wer wird nächstes Jahr denn beim Super Bowl spielen? Die Entscheidung ist ja längst überfällig.
1: Ja, aber ein Gerücht, das sorgt schon ein bisschen für Vorfreude. Welches das ist, das hört ihr noch vor 10 hier bei uns. Jetzt erstmal You Not Us mit Flipside.

0: Morgen, hier ist Energy am Morgen für euch. Natürlich mit Anna, guten Morgen.
1: Hallo.
0: Natürlich mit mir, Ben. Und natürlich mit den heißesten Gerüchten aus der Musikwelt.
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1: Was ist eigentlich gerade los beim Super Bowl? Wir wissen immer noch nicht, wer die Halbzeitshow spielen wird im Februar. Und das ist äußerst ungewöhnlich. Normalerweise steht das nämlich immer schon im September fest. Oh. Aber alle Zeichen zeigen gerade so ein bisschen auf Miley Cyrus. Und zwar, Apple Music, Hauptsponsor der Super Bowl Halbzeitshow, hat neulich einen Post gepostet auf Instagram, den sie ganz, ganz schnell wieder gelöscht haben, mit einer Silhouette einer Frau. Die sah krass nach Miley Cyrus aus. Außerdem, die Emojis unter diesem Post waren ein schwarzes Herz, eine Gitarre und ein Blumenstrauß. Schwarzes Herz und Gitarre für Bass Persuades, ihr neues Album, Blumenstrauß für ihren Überhit Flowers. Ah. Am selben Tag hat Miley Cyrus dann einen Post veröffentlicht mit der Caption, dass sie eben gerade in den Proben steckt für ihre Shows im Hollywood Bowl. Hollywood Bowl, Super Bowl am selben Tag, irgendwie krass. Und dann wurde noch bekannt gegeben, dass man den Super Bowl im Februar streamen kann und zwar auf Disney Plus. Ah. Miley Cyrus, Hannah Montana, Disney, die haben eine lange Geschichte. Irgendwie alles sehr, sehr offensichtlich. Ich glaube, dass Miley bei ihrer letzten Show am 18. Oktober im Hollywood Bowl bekannt geben wird, dass sie die nächste Performerin der Super Bowl Halbzeitshow sein wird.
3: Wow. Oh, diese ganzen Easter Eggs, das ist immer super spannend. Oh, dann hat der was gepostet, dann wurde das wieder gelöscht. Die Emojis könnten dafür stehen.
0: Die Silhouette.
3: Aber fände ich natürlich geil.
0: Ja,
3: also ich liebe Miley, will sie jetzt nur noch genannt werden.
0: Ja.
3: Und das wäre auf jeden Fall natürlich ein Knaller.
0: Würden wir uns sehr freuen, sind wir auf jeden Fall. Lassen wir uns gerne einladen.
3: Ich brauche nur noch ein Disney Plus Abo.
0: War
3: kann
0: so
3: mir
0: klar.
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2: Einen fantastischen Start in diesen Freitagvormittag. Toll, dass ihr da seid. Hi, ich bin's, Felina. Und was für ein guter Tag, denn da ist ganz viel neue Musik rausgekommen von unseren Energy Stars, unter anderem von Crystal Serenity. Hören wir hier gleich mal rein in guten 10 Minuten. Und jetzt Gentleman und Michael Patrick Kelly in euren 10 Hits am Stück.
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1: new hits Friday. Ganz frische Single, heute frisch rausgekommen von Christo Sarandi, heißt What a View. Und ich habe den fantastischen Christo Sarandi jetzt im Studio. Worum geht's in deinem Song? What is this song about?
2: What a View is really about perspective. Things can be completely awful sometimes. And you can't always control what happens to you, but you can control the way you look at it. And for me, I think there's something really powerful in choosing to find something good in a bad situation.
1: Okay, also Perspektivwechsel, wenn es mal richtig blöd läuft und dann einfach das Gute darin sehen, ist nicht immer leicht, aber hören wir uns jetzt hier an bei Energy. We will play this song on Energy now.
2: And how cool is it to hear the song for the first time on the radio whilst at the station? What?
1: Zum ersten Mal den Song im Radio hören, während du im Radio bist. Hier ist What a View von Christo Sarandi bei Energy, immer die besten neuen Hits. 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

0: es ist 10.23 Uhr.
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0: Vielleicht hatten hier wieder eure 10 Hits am Stück auf den Freitagvormittag bei Energy. Und da habe ich für euch Taylor Swift mit Elizabeth Taylor. Und die ist ja dieses Jahr gleich zweimal nominiert für
1: Music Awards 2026.
0: Ihr habt's in der Hand, ihr entscheidet, ihr votet ganz fleißig bitte über die Energy App und da habt ihr ja jetzt am Wochenende mal Zeit, euch da mal durchzuklicken, obwohl es ehrlich gesagt nur eine Minute dauert, aber ich weiß, wenn man so bei der Arbeit ist, dann will man sich da vielleicht nicht ablenken lassen oder so, deswegen checkt das gerne aus und votet noch für eure Favorites. Taylor Swift zum Beispiel ja nominiert als International Female Artist und auch mit dem International Hit mit diesem Banger hier. The Fate of Ophelia hat allerdings harte Konkurrenz. In

0: Kategorie noch mit dabei. Miley Cyrus zum Beispiel. Also es ist nicht so eine einfache Kategorie. Gebt eure Stimme ab, wenn ihr Swiftie seid oder wenn ihr halt für einen der anderen da seid und sagt, die sollen gewinnen, über unsere Energy-App und klärt euch so auch eure Tickets, um am 23. Oktober live mit dabei zu sein in Cannes an der Côte d'Azur bei den Energy Music Awards inklusive Flug, Hotel, An- und Abreise und Tickets für die Veranstaltung. Also voten, okay? Okay.
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1: Haben unsere Energy Stars noch sowas wie Erfolgsdruck oder ist man irgendwann einfach ausreichend erfolgreich und dann hast du auch mal Ruhe mit dem ganzen Stress? Naja, Energy Star Shawn Mendes sagt, nee, also für ihn war das ganz lange so, dass er dachte, nee, ich muss noch erfolgreicher werden, noch bessere Verkäufe von meinen Platten, noch mehr Fans auf Insta, noch mehr Fans auf meinen Konzerten. Und obwohl er schon so erfolgreich war, hat sich dieses gleichbleibend erfolgreich sein irgendwie wie ein Rückschritt angefühlt. Und das war der Moment, wo er mal kurz die Notbremse reingehauen hat und gesagt hat, so, ich muss mal Zeit für mich haben. Ich gehe jetzt mal auf den Wochenmarkt. Ich gucke mir mal ein Konzert vom Kollegen an, ohne mich zu stressen. Und genau das war genau das Richtige. Und jetzt gibt's auch wieder neue Musik von ihm. Cold in California, jetzt für euch bei Energy immer die besten neuen Hits.

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2: An diesem Freitagvormittag. Schön, dass ihr da seid. Hi, ich bin's, Felina. Und die 10 Hits am Stück, die laufen hier schon. Geh gleich weiter mit der aktuellen Single von Ray Dalton in guten 10 Minuten. Jetzt DJ Goya.
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0: Wir haben es, das Geheimrezept hinter den Songs von Energy Star Ray Dalton.
1: I'm always inspired when it's a rainy day. I come from a really wet city. Seattle is the Emerald City and it rains a lot. And you know, when it's raining, I always know I'm going to write a good song today because okay. I feel cozy and it's a beautiful rainy day. Even if I'm in another country and it starts raining and I have a session, I'm like, ooh, today's going to be good. It's a rainy day.
0: Ja, er sagt, Song Sessions sind immer sehr, sehr erfolgreich, wenn es regnet draußen. Denn er kommt aus einer Stadt, in der es immer viel geregnet hat. In Seattle ist es oft nass und deswegen gibt ihm das so ein gemütliches Gefühl und er weiß, da kommt was Gutes bei raus. Einen von diesen Songs hören wir uns jetzt hier an. Go That High by Energy, immer die besten neuen Hits.

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Wann kommt das eigentlich zurück? Habe ich mich schon öfter mal gefragt. Ihr hört Energy, immer die besten neuen Hits. Ja, ihr wisst ja, dass so, ne, die 90er kommen zurück, die 2000er kommen zurück. Aber wann kommen diese, um die 2010er war das wirklich ein Ding, diese Saxophon-Dinger zurück? Wann wird das Saxophon wieder groß in Songs? Freue ich mich schon drauf. Weil einer der legendären Hits dafür ist einfach das. Hier hören wir uns jetzt an bei Energy. Alexandra Stan mit Mr. Saxo Beat. Klick mal.

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1: Und da haben wir es auch schon wieder 12 Uhr auf diesen Freitagmittag. Schön, dass ihr da seid. Ich habe hier gleich was ganz Neues für euch. Heute frisch rausgekommen. Neue Musik von Krista Serendi, der uns zur Veröffentlichung des Songs direkt im Studio besucht hat. Wir quatschen gleich über den Song. Jetzt Taylor Swift. Ich bin Felina. Hi.
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merken, dass die schönsten Dinge in den einfachsten Dingen passieren können. Also ihr braucht gar nicht immer so viel Schnickschnack und Schnödidö. Es kann auch einfach ganz einfach wundervoll sein. What a View, jetzt für euch bei Energy immer die besten neuen Hits von Crystal Serenity. 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

0: 12.24 Uhr.
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0: Leute, keine Ahnung warum, aber ich habe irgendwie One-Sided Beef mit Energy Star Rihanna, denn 10 Jahre ist das her, über 10 Jahre, Januar 2016, kam ihr Album Anti, da war zum Beispiel das hier drauf. Krasser Song, ganz toll, aber seitdem haben wir keine Musik mehr und jetzt spielt sie mit uns. Energy. Mach mich nicht fertig, Rihanna. Denn Folgendes ist passiert. Es gab gerade so einen TikTok-Livestream für ihre Kosmetikmarke Fenty Beauty. Ja, also immer wenn sie sagt, oh, da kommt was Neues, da kommt was Neues, bin ich so, ja, neue Musik. Und dann bringt sie neue Kosmetik raus, dann bringt sie neue Unterwäsche raus, gibt's ja auch noch von ihr. Oder sie ist mal wieder schwanger. Dann hat sie den Super Bowl gespielt, ja, diese Halftime-Show. Und ich dachte, jetzt kommt neue Musik. Nein, immer noch nicht. Dann war sie einfach nur noch schon wieder schwanger und ich gönne ihr natürlich alles Glück der Welt. Aber jetzt wurde sie in diesem Fenty Beauty Livestream auf TikTok gefragt, auf wie viel unveröffentlichter Musik sie sitzt. Und sie sagt einfach das hier.
1: If there are 10 products in a vault, then I have at least 17 vaults.
0: Was? Sie sagt also, wenn in so einer Art ja, Verpackung 10 Produkte drin wären und Produkte stehen in dem Fall für Songs, dann hat sie mindestens 17 Verpackungen, also mindestens 170 Songs, auf denen sie sitzt, die wir noch nie gehört haben. Und es sind so viele Gerüchte, dass sie wieder im Studio ist. Und auch ihr Mann sagt, da kommt bald Musik. Ich drehe durch, wenn es noch nicht bald Musik gibt. Wirklich, ich flippe aus, Frau Rihanna. Ich kann nicht mehr.
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immer, wenn Taylor Swift neue Musik rausbringt, muss ich mich bei ein paar Mädels melden. Ihr hat Energy immer die besten neuen Hits. Denn in meiner Vergangenheit gibt es eine Beziehung, da kam im Nachhinein raus, da war ich wohl nicht alleine. Da wurden einfach mehrere Beziehungen parallel geführt. Und deswegen habe ich mich auch bei Patient Zero mal wieder bei den Girls gemeldet. Denn wir sind mittlerweile Freundinnen und der Typ ist einfach raus. Und ich glaube, Taylor Swift hat mal wieder einen Song über uns geschrieben. Patient Zero, jetzt für euch bei Energy.

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2: Mittagspause mit den 10 Hits am Stück, machen wir sehr gerne. Oder vielleicht habt ihr sogar schon Feierabend, ist ja schon 13 Uhr. Ne? Freitags ab 1 macht ihr da seins. Und wir machen hier gleich schön Nico Santos in 10 Minuten ungefähr. Jetzt Teddy Swims und ich bin Felina. Hi.
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0: 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Hallo, hier ist Gentleman.
1: And here's Michael Patrick Kelly.
0: Und ihr hört jetzt unseren gemeinsamen Song
1: Wildfire hier auf Energy.

0: 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Weiter geht's bei Energy, immer die besten neuen Hits mit Lieblings-Nico Santos. Deutscher Künstler, singt auf Englisch, ist aber auf Mallorca aufgewachsen und hat einen Tipp für euch.
1: Schöner Urlaub auf Mallorca ohne Ballermann. Der ist so einfach gemacht. Eigentlich, ich sag immer, ey, holt euch den günstigsten Wagen und fahrt einfach die ganzen Küsten entlang. Dann habt ihr jetzt schon eigentlich so das meiste richtig gemacht.
0: Kann ich absolut bestätigen. Seine aktuelle Single auch alles richtig gemacht. Hören wir uns jetzt hier an bei Energy, immer die besten neuen Hits.

0: 5 Minuten vor 2:30. 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

0: Zum Mittagessen gibt's bei euch heute Döner und dazu schön Prost. Döner Wasser, Jakob von Energy am Morgen. Ich weiß nicht, ob ich das trinken möchte.
1: Es gibt jetzt Kebab Water. Also ja, wirklich Döner Wasser. Es ist quasi ein flüssiger Döner. Also du hast so eine milchig trübe Substanz. Es riecht wie Döner, es sind so Gewürze drin und ja, ist auch ein bisschen salzig. Vielleicht auch verdünnter Ayran, einfach, I don't know. Es kommt vom Fahrdienstleister Bolt. Weil die gesagt haben, ey, wir haben gecheckt, Leute, wenn die feiern waren, dann wollen die immer noch einen Döner haben. Und dann vergessen die ja, dass sie noch was zu trinken einpacken sollten. Und dann haben die am nächsten Tag Kopfschmerzen. Deswegen nehmt lieber unser Dönerwasser, dann habt ihr 2 in 1, weil da soll auch so elektrolytmäßig was drin sein. Und dann habt ihr keine Probleme am nächsten Tag.
0: Nee, also ganz kurz, wenn ihr eine geile Promotion-Aktion machen wollt, dann bestellt ihr schönen Döner und kriegt da immer ein Wasser extra dazu.
1: So, genau.
0: So, ja. Das müssen wir nicht.

0: in eins pürieren. Das braucht keinen, weiß ich nicht, Döner-Smoothie.
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0: Jetzt neue Musik heute frisch rausgekommen, habe ich hier gleich für euch im Energy New Hits Friday in den 10 Hits am Stück von Krista Serrandi. Jetzt Jennifer Lopez zusammen mit David Guetta und ich bin Fedina. Happy Freitag.
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0: Bad Memories.
1: Da gibt's auch wieder fantastisch viel neue Musik.
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1: 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Und jetzt gibt's hier für euch in voller Länge in eurer Playlist diesen jungen Mann.
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0: 4 Minuten, es ist schon 2:30.
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2: Die älteste Schildkröte der Welt ist 105, ist ein...
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2: Nee, sie ist wirklich älter. 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

0: Spade, Peak oder Crash Out. Das sind unsere Top 3 Kandidaten für das Jugendwort des Jahres. Jakob von Energy am Morgen.
1: Ja, und vorhin dachte ich kurz, was ist los? Weil Tagesschau-Legende Susanne Daubner hat das hier gepostet.
2: Der Gewinner in diesem Jahr lautet... Ach, ist heute erst der 9. Morgen ist der 10. Stimmt. In meinem Kalender steht es auch richtig. 9. Oktober Gundula Gause Cosplay. 10. Oktober Jugendwort. 11. Oktober GTA 6 über.

0: Überraschungsrelease. Als ob. Sorry, Leute.
1: Als ob. Also, wir können noch dazu packen, Susanne Daubner Prank auf jeden Fall. Mhm. Jugendwort des Jahres nächstes Jahr. Aber ja, wir sind gespannt, was von den dreien es dann morgen werden wird. Sie wird es natürlich verkünden. Mal gucken, ob sie auch auf der Frankfurter Buchmesse ist, weil da wird das ja morgen wieder verkündet.
2: Wie findest du das Jugendwort des Jahres 2027 Daubnern statt Pranken?
1: Ja, und ja? Da wäre ich sofort dabei. Und ich sag dir, das würde instant gewinnen. Da brauchen wir gar nicht hier Top 10, Top 3. Das kommt selbst.
2: Gar nicht spannend machen.
1: Nee, nee.
2: Richtig gedaubnert.
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An dem nächsten Hit hier in den 10 jetzt am Stück ist Olli Alexander schuld. Den kennt ihr von Years and Years. Das ist der Sänger. Und der hat einfach damals die Musik von Ray auf Soundcloud gefunden und war dann so, Moment mal, das klingt ja so geil. Und hat das direkt an sein Label weitergeleitet. Und die so, okay, da müssen wir auf jeden Fall Musik mit der Frau machen, die ist ja krass. Und jetzt ist sie halt mittlerweile längst im Radio für euch. Hier zusammen mit ihren beiden Schwestern Emma und Absolutely Joy bei Energy. Immer die besten neuen Hits.

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2: Vivi hier und ich begleite euch auf den letzten Metern Richtung Wochenende. Leute, wir freuen uns doch. Gleich habe ich für euch einen neuen Track von Malik Harris. Er heißt Easy. Jetzt geht's hier weiter mit Teddy Swims. Macht euch noch einen schönen Freitagnachmittag.
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90s Kids da draußen findet ihr for free bei uns in der Energy App. Und by the way, in den 90ern hatte der Papa von Malik Harris eine eigene Talkshow. Der war nämlich Schauspieler und Moderator Ricky Harris. Malik hat nichts mit Schauspiel zu tun, der macht selber Mucke. Hier kommt sein aktueller Track Easy auf Energy, immer die besten neuen Hits.

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0: Und so wurden wir heute alle von Tagesschausprecherin Susanne Daubner verarscht. Energies an, immer die besten neuen Hits mit mir. Vivi, ich öffne heute mein Instagram und sehe ein Reel mit Susanne Daubner zum Jugendwort des Jahres 2026. Da dachte ich, na klar, die wird uns jetzt erzählen, welches es denn dieses Jahr geworden ist. Ja Leute, nix war.
1: Der Gewinner in diesem Jahr lautet... Ach, ist heute erst der 9.? Morgen ist der 10. Stimmt. In meinem Kalender steht es auch richtig. 9. Oktober Gundula Gause Cosplay. 10. Oktober Jugendwort. 11. Oktober GTA 6 Überraschungsrelease. Sorry, Leute.
0: Ja, und ich glaube, das war natürlich so ein kleiner Hint. Morgen wird es dann verkündet und ich bin mir ziemlich sicher, dass das hier No Rage Bait sein kann.
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Wir Frauen kennen dieses Problem. Männer raffen oft erst, dass sie was ändern müssen, wenn es eigentlich irgendwie schon zu spät ist. Genau darum geht's auch in diesem Track hier. Wir machen so einen kleinen Throwback in die 2000er. Jojo mit Too Little, Too Late, also zu wenig, zu spät, hören wir hier auf Energy.

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1: Es ist Freitag, meine Lieben, und 16 Uhr vor allen Dingen, da könnt ihr schon mal rein in Feierabend. Vor allen Dingen heißt es aber, es ist neue Mucke rausgekommen. Chris de Serendi mit What a View hören wir hier gleich im Energy New Hits Friday. Jetzt geht's weiter mit The Bowser und Magnetic.
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0: ist Freitag, es gibt neue Musik und die wird heute aber sowas von gecheckt. Energy, New Hits Friday. Newcomer Chris de Seren, die hat einen neuen Song am Start. Er heißt What a View. Und er war heute Morgen erst bei uns und hat erzählt, worum es da eigentlich geht.
1: What a View is really about perspective. Things can be completely awful sometimes and you can't always control what happens to you, but you can control the way you look at it.
0: Ja, also er sagt, man kann halt nicht kontrollieren, was einem passiert, aber man kann halt die Art und Weise kontrollieren, wie man darauf schaut. Ist also alles eine Frage der Perspektive und genau diesen Song, den hören wir uns jetzt mal zusammen an. Energy's an, immer die besten neuen Hits jetzt mit What a View.

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1: Weiter geht's hier auf Energy für euch mit Oliver Heldens, der ja wirklich das komplette Alphabet der Musik eigentlich beherrscht. In seinem neuesten Song geht's aber nur um 5 Buchstaben. A-E-I-O-U. Hört ihr jetzt hier schon mal ein bisschen als Vorbereitung auf eure Party heute Abend auf Energy. Immer die besten neuen Hits.

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2: Hallöchen, Vivi hier und wir starten zusammen rein in ein neues, schönes Wochenende. Machen wir natürlich mit guter Mucke. Gleich habe ich für euch Shawn Mendes mit Cold in California. Jetzt geht's weiter mit Juste, Turn the Lights Off.
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Partystar Shawn Mendes singt in seinem neuesten Track Cold in California. Ich habe mal geguckt, ist es denn wirklich gerade kalt in Kalifornien? Ne, 29 Grad haben die da, richtig schön Sonne, oh mein Gott. Er meint eher, dass das sonnige Kalifornien ohne die richtige Person an der Seite sich eiskalt anfühlen kann. Genau diesen Song hören wir uns jetzt an. Immer die besten neuen Hits hier für euch auf Energy.

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0: Kurioses hat sich auch mal wieder diese Woche zugetragen und das besprechen wir jetzt.
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0: Jeden Freitag fasse ich euch hier die skurrilsten Nachrichten der Woche zusammen und wir steigen ein in Tokio. Da gab es nämlich einen Wettbewerb der ganz besonderen Art. Dort hat nämlich gewonnen, wer am allerschnellsten einschläft. Es war ein Schlafwettbewerb und der Gewinn waren 14.000 US-Dollar. Und ich würde sagen, nächstes Jahr um diese Zeit werde ich mal nach Tokio fliegen, denn ich bin definitiv die Schnellste beim Einschlafen. Könnte ich jetzt sofort. Ich mache Mikro aus und zack, schlafe ich. Dass Menschen was am Flughafen schmuggeln wollen, das ist überhaupt gar keine neue bzw. weirde Nachricht. Aber wenn es dann 6 Vögel sind, vielleicht schon. Das ist diese Woche in Miami passiert. Dem Zoll ist ein Mann aufgefallen, der so ein bisschen komisch im Hosenbereich aussah. Turns out, er hatte dort so zylindrische Plastikröhrchen, in denen exotische Vögel gesteckt haben in seiner Hose. Wo auch immer er damit hin wollte. Und vielleicht kennt der ein oder andere diese Situation. Man hat ein bisschen was über den Durst getrunken und dann schläft man halt da, wo man irgendwie umfällt. Diese Woche musste ein Mann von einem Baugerüst von der Feuerwehr runtergebracht werden in Berlin, weil er dort geschlafen hat. Aber in der 4. Etage, ich meine, da wird es dann halt auch wirklich gefährlich. Und jetzt will ich wissen, was sind die weirdesten Orte, an denen ihr schon mal eingeschlafen seid? Schickt mir sofort eine Sprachnachricht 030 26 12345 und dann werten wir das Ganze mal schön hier am Montag aus. Ey, und wer weiß, ne, was am Wochenende so passiert. Vielleicht habt ihr dann auch am Montag was zu erzählen. So, und das waren sie für euch. Die weirdesten Nachrichten der Woche könnt ihr weiter erzählen am Wochenende.
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Den Song Lady Hear Me Tonight kennen wir ja hier auf Energy so. Ne? Von Energy Star Oliver Heldens. Aber der hat diesen Song ja nur geremixed. Die Millennials unter euch, die werden sich erinnern, in den 2000ern kam Lady Hear Me Tonight von Mojo raus. Und der hat wiederum dafür ein Sample benutzt aus einem Song von 1982. Also wenn man Songs zurückverfolgt, das ist immer crazy. Das nimmt meistens gar kein Ende. Wir hören jetzt von Mojo Lady Hear Me Tonight hier auf Energy. Macht euch einen

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1: Rein in euer Wochenende. Energies an mit mir, Vivi, und ich habe brandneue Mucke für euch am Start, und zwar von Chris de Serendi. What a View hören wir uns gleich mal an. Jetzt geht's weiter mit Taylor Swift. I knew it, I knew you.
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Für Musikfans ist ja quasi jeden Freitag Weihnachten, denn es gibt immer schöne neue Mucke. Und da schauen wir doch mal, was heute so rausgekommen ist. Zum Beispiel Lost Frequencies mit Don't Forget. Don't forget about me. Don't forget about me. Bringt nochmal so ein ganz bisschen den Sommer zurück, finde ich. Das ist Zoe Wees. Nach einem Jahr hat sie einen neuen Track rausgebracht, Rise Again. Und hier wird's nochmal emotional. Troy Sivan mit FF. Dann hat aber auch Newcomer Chris de Serendi einen neuen Track draußen. Und den hören wir uns jetzt hier mal gemeinsam an. What a View heißt er. Immer die besten neuen Hits für euch auf Energy. 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

Weiter geht's hier auf Energy für euch mit einer richtig interessanten Band, wie ich finde. Clean Bandit. Die Mitglieder haben Architektur, Geschichte und Russisch studiert, haben dann erstmal als Streichquartett angefangen und jetzt sind sie eine Band ohne Sängerin oder Sänger. Die holen sich dann halt immer so, ja, Features mit dazu, wie zum Beispiel in diesem Fall hier Chloe und Omar Lay zusammen mit Clean Bandit. Hört ihr mit Company

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2: Wir haben es 19 Uhr, das heißt ein gutes Stündchen verbringen wir süßen, hübschen Mäuse noch zusammen. Und das machen wir natürlich mit guter Mucke. Gleich habe ich für euch Nico Santos mit Classic. Jetzt geht's weiter mit einem meiner Lieblingssongs, Temple City und Self Aware.
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Partystar Nico Santos hat sich damals, als er jung war, ein bisschen Geld dazu verdient, als Entertainer in einem Clubhotel auf Mallorca. Und da musste er auch ein bisschen absurde Aufgaben erledigen, wie zum Beispiel für die Gäste in der Sauna zu singen. Also gut, ich mag in der Sauna ja eigentlich meine Ruhe haben. Da finde ich noch nicht mal geil, wenn Leute reden. Aber wenn Nico Santos reinkommen würde, da würde ich nackend sitzen und da lauschen, natürlich. Jetzt hier mit seinem neuesten Track Classic immer die

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0: Und so wurden wir heute alle von Tagesschausprecherin Susanne Daubner verarscht. Energies an, immer die besten neuen Hits mit mir. Vivi, ich öffne heute mein Instagram und sehe ein Reel mit Susanne Daubner zum Jugendwort des Jahres 2026. Da dachte ich, na klar, die wird uns jetzt erzählen, welches es denn dieses Jahr geworden ist. Ja Leute, nix war.
1: Der Gewinner in diesem Jahr lautet... Ach, ist heute erst der 9.? Morgen ist der 10. Stimmt. In meinem Kalender steht es auch richtig. 9. Oktober Gundula Gause Cosplay. 10. Oktober Jugendwort. 11. Oktober GTA 6 Überraschungsrelease. Sorry, Leute.
0: Ja, und ich glaube, das war natürlich so ein kleiner Hint. Morgen wird es dann verkündet und ich bin mir ziemlich sicher, dass das hier No Rage Bait sein kann.
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So, meine Lieben, ich hau rein ins Wochenende und das mache ich, indem ich hier musikalisch mal richtig die Sektkorken knallen lasse. Like a G6 hören wir jetzt hier auf Energy mit Far East Movement und wir hören uns dann am Montag wieder. Macht's gut, macht euch entspannte 2 Tage. Bis dann, ciao, ciao.

aber 20 Uhr an diesem Freitag rein jetzt ins Wochenende. Schön, dass ihr mit dabei seid. David Guetta und J-Lo machen jetzt den Anfang dieser Stunde, für die ihr übrigens voten könnt. Bei den Energy Music Awards 2026 in Cannes, bei denen ihr dann auch dabei sein könnt. Ganz auf unsere Kosten. Jetzt einfach abstimmen in der Energy App. Vorher hören wir sie noch mit immer den besten neuen Hits.

0: rein jetzt ins Wochenende mit Energy. Ich bin Julian, schön, dass ihr mit dabei seid. Und jetzt das wohl heißeste Gerücht aus der Musikwelt.
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2: Was ist eigentlich gerade los beim Super Bowl? Wir wissen immer noch nicht, wer die Halbzeitshow spielen wird im Februar, und das ist äußerst ungewöhnlich. Normalerweise steht das nämlich immer schon im September fest. Aber alle Zeichen zeigen gerade so ein bisschen auf Miley Cyrus. Und zwar, Apple Music, Hauptsponsor der Super Bowl Halbzeitshow, hat neulich einen Post gepostet auf Instagram, den sie ganz, ganz schnell wieder gelöscht haben, mit einer Silhouette einer Frau. Die sah krass nach Miley Cyrus aus. Außerdem, die Emojis unter diesem Post waren ein schwarzes Herz, eine Gitarre und ein Blumenstrauß. Schwarzes Herz und Gitarre für Bass Persuades, ihr neues Album, Blumenstrauß für ihren Überhit Flowers. Am selben Tag hat Miley Cyrus dann einen Post veröffentlicht mit der Caption, dass sie eben gerade in den Proben steckt für ihre Shows im Hollywood Bowl. Hollywood Bowl, Super Bowl am selben Tag, irgendwie krass. Und dann wurde noch bekannt gegeben, dass man den Super Bowl im Februar streamen kann, und zwar auf Disney+. Miley Cyrus, Hannah Montana, Disney, die haben eine lange Geschichte. Irgendwie alles sehr, sehr offensichtlich. Ich glaube, dass Miley bei ihrer letzten Show am 18. Oktober im Hollywood Bowl bekannt geben wird, dass sie die nächste Performerin der Super Bowl Halbzeitshow sein wird.

Zoe Wees, Lost Frequencies und Sido. Sie alle haben heute eine Sache gemeinsam. Sie haben neue Songs veröffentlicht. Könnt ihr alle nachhören jetzt beim Energy No Hits Friday Podcast von meiner Kollegin Carina. Erklärt da auch die Hintergrundstories. Und um den Song kümmert sie sich ganz gesondert. Krista Sarandi mit What a View. Und immer den besten neuen Hits.

0: älteste Schildkröte der Welt ist 105, ist ein...
1: Fake.
0: Nee, jetzt ist sie wirklich älter. Riesenschildkröte Jonathan ist wohl um die 194 Jahre alt.
2: Ist tatsächlich auch ein unfaires Spiel für mich, weil ich habe Jonathan groß werden sehen.
3: Ah, ja.
2: Vor fast 190 Jahren. Das war echt wahnsinnig. Ganz süß und klein gewesen und jetzt mittlerweile...
0: Ja, ihr habt auch so einen ähnlichen Hauttyp, ihr beiden.
3: Und einen Hals.
2: Oh,

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0: Freitagabend hier bei Energy, rein jetzt ins Wochenende. Könnte für mich auch ein Wochenende auf Dauer sein, denn mit ein bisschen Glück übernehmt ihr meine Sendung.
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0: Abend hier bei Energy. Ich bin Julian, rein jetzt in dieses, wie ich finde, erste Herbstwochenende, das sich auch so anfühlt wie Herbst. Genießt es, dass ihr vor allen Dingen jetzt nicht das Gefühl haben müsst, draußen irgendwas zu verpassen. Gleich hören wir immer die besten neuen Hits, damit Michael Schulte nach zwei Songs.
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Michael Schulte haben wir jetzt hier bei Energy, der eine großartige Karriere in den letzten 10 Jahren hingelegt hat. Angefangen mit The Voice of Germany, da hat auch Max Giesinger kennengelernt, dann beim ESC mitgemacht, 2018 für Deutschland Vierter geworden, eine unermessliche Leistung. Und jetzt seitdem immer oben dran geblieben. Cover You, sein neuer Song, immer die besten neuen Hits.

um 21 Uhr an diesem Freitag, an dem ich höchst intensiv plädiere, dass eine Schlafweltmeisterschaft aus Japan bald olympisch wird. Weil wenn das passiert, können wir alle noch eine Medaille gewinnen. Die ganze kuriose Geschichte mit diesem ernsten Hintergrund gibt's gleich. Vor uns noch DJ Gosha mit immer den besten neuen Hits.

Das ist meine absolute Lieblingsmeldung der Woche. Energy ist an bei euch an diesem Freitagabend. Ich bin Julian und in Japan gab es einen Wettbewerb. Ich sag mal, wenn der olympisch wäre, könnte ich eventuell auch noch eine Medaille gewinnen. So. Und zwar gibt es einen Wettbewerb, wer da am schnellsten einschlafen kann. So, die Teilnehmenden machen es sich in einem Raum gemütlich. Sie alle haben Sensoren getragen. Und wer dann zuerst einschläft, bekommt ein Preisgeld. Gewonnen hat eine junge Frau 11.000 Euro. Umgerechnet, von dem sie sich jetzt ein Prinzessinnenbett gönnen mag. Klar, vielleicht noch eine Erbse unter die 18. Matratze schieben. Zu wenig Schlaf, und das Ganze hat einen ernsten Hintergrund, ist ein Problem in vielen Ländern. Japan gehört dazu. Auch bei uns in Deutschland schlafen immerhin 40% der Erwachsenen zu wenig, häufig weniger als 7 Stunden. Insofern wünsche ich euch jetzt ein verschlafenes, ruhiges Herbstwochenende.

Freitagabend hier bei Energy, ich bin Julian und es ist so witzig, dass all die großen Bands der 90er jetzt gerade wieder ihre Renaissance feiern. So die Popkultur ist voll mit 90ern und so jetzt auch die Musik. Die Sugar Babes zum Beispiel sind jetzt auch mit einem ganz neuen Song da. Ghost, hören wir jetzt immer die besten neuen Hits.

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0: 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Alle nominierten Stars gibt's jetzt in der Energy App, da könnt ihr voten und mit etwas Glück seid ihr somit dann auch dabei. So wie Felicia, du hast die Awards schon live erlebt. Wie war's für dich vor Ort, Felicia?
2: Die Reise, die war sehr, sehr schön. Wir hatten eine ganz tolle Anreise, ganz tolle Leute, die da vor Ort waren und ich habe mich sehr, sehr gefreut, die ganzen Künstler da zu sehen. Das war schon cool. Also ein Erlebnis, das hat man ja nicht mal eben so. War schon auch der Red Carpet-Moment, dass wir da einmal drüber laufen durften, war schon echt cool.
0: Das glaube ich und vor allen Dingen, wir übernehmen hier auch die kompletten Kosten. Ne? An- und Abreise plus Hotel, alles auf unseren Nacken. Felicia, nochmal so ein bisschen

0: hast du auch was von Cannes gesehen oder eigentlich nur die Energy Music Awards damals?
1: Ich fand es sehr cool, mal in Cannes zu sein. Ich habe meinen Verlobten Justin mitgenommen. Wir haben auch den Tag vor unserer Abreise dann noch ein bisschen genutzt, sind ein bisschen am Wasser entlang gelaufen. War schon sehr schön, auch das Wetter hat mitgespielt. Wir haben uns die Stadt so ein bisschen angeschaut. Ganz süße Lädchen dort, Eis essen. Also da sind schon viele schöne Orte, die man da entdecken kann.
0: Ja, vor allen Dingen jetzt, ne? Gerade in Deutschland kommt der Herbst, es regnet, es ist kalt, die Jacken werden rausgeholt, aber in Südfrankreich hat es auch jetzt noch etwas über 20 Grad. Hoffen wir, dass ihr dann auch dabei seid in zwei Wochen. Ihr könnt das ganz einfach selbst bestimmen, indem ihr jetzt auf energy.de oder in die Energy-App geht und einfach für euren Favoriten, eure Favoritin votet.

0: Immer die besten neuen Hits hier bei Energy. Gleich mit der britischen, ach, immer so inflationär hergenommen das Wort, ne? Sensation, aber ich finde in diesem Fall stimmt's wirklich. Ray nämlich, die mit ihren beiden Schwestern einen Song aufgenommen hat und den hören wir nach den nächsten zwei Songs.
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Es ist spät geworden hier bei Energy an diesem Freitag, so spät, dass ich raus bin für heute. Habt jetzt ein tolles Wochenende, genießt den Herbst. Gerade ist er neu, da kann man ihn noch ein bisschen aufregend empfinden. Jetzt mit Ray und ihren beiden Schwestern Emma und Absolutely Joy heißt er. Genießt den Freitagabend mit immer den besten neuen Hits. Ciao, ich bin raus, bis Montag.

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2: Yes. Dominik Häuselmeier hier. Schön, dass ihr am Start seid. 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Bis dahin, neue Musik, hier ist mein Future, David Guetta und Marlon Hofstadt.
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0: Dazu gibt es auch noch Kopfhörer von Teufel Lautsprecher. 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